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3: Herzlich willkommen zu unserer Sendung. Online unterwegs, ein Blick auf Social Media. Wir sind 9 angehende Jugend- und Heimerzieherinnen und kommen von der Ludwig-Schleich-Akademie aus Waiblingen.
4: Unser Beitrag geht heute um Social Media mit verschiedenen Blickwinkeln. Mit fachlicher Perspektive aus der Sicht unserer Praxis und verschiedenen Interviews. Wir werfen den Blick auf Algorithmen, Influencer und den Einfluss auf die Identität von Jugendlichen. Bevor wir beginnen, hören wir das Lied "Wenn ich tanz" von Marjan. Viel Spaß bei der Sendung.

0: Nun hört ihr einen Beitrag über Algorithmen und wie sie bestimmen, was wir auf sozialen Medien sehen und wer wirklich auf unsere Daten zugreifen kann.
1: Social Media ist ein breites Feld. Doch um über Social Media reden zu können, müssen wir erstmal über Algorithmen reden. An dem Thema Algorithmus ist man in den letzten Jahren kaum vorbeigekommen. Ob bei Social Media, KI oder im Alltag. Doch was ist dieser Algorithmus eigentlich? Algorithmen sind Handlungsanweisungen zur Verarbeitung von Daten. Ein Algorithmus nimmt den Input, die eingegebenen Daten, und sortiert sie nach den Angaben der PlattformbetreiberInnen und wandelt diese in Output, also Ausgabe, um. Im Grunde sind es Rezeptanweisungen, wie der jeweilige Feed auszusehen hat. Also die Zutaten, Input, werden durch die Anweisungen des Rezeptes sortiert, zubereitet, gekocht. Diese sind dann das fertige Gericht, der Output. Da viele Algorithmen, also Anweisungen zur Datenanordnung und Output, einfach sehr komplex und nicht einsehbar sind, wissen viele nicht, wann und wie stark sie betroffen sind. Das 21. Jahrhundert, in welchem wir leben, ist das Informationszeitalter. Alles basiert auf Information. Um da den Überblick zu behalten, werden Algorithmen eingesetzt. Algorithmen werden genutzt, um euch Sachen zu zeigen, die euch gefallen oder euch interessieren. Bei Shops, Online-Suche, in euren Feeds. Das kann aber natürlich auch dazu führen, dass ihr in einer digitalen Blase landet, in der ihr nur noch sehr beschränkten Content sehen könnt. Also die Möglichkeit, Neues zu entdecken und über den eigenen Horizont hinauszuschauen, fällt so gut wie weg. Zudem prägt es auch euer Bild von der Welt und Gesellschaft. Klar, wenn ich nur Scheiß zu sehen bekomme, der mich emotional packt, verliere ich auch den positiven Blick auf die Welt und unsere Gesellschaft. Mehrere Studien bestätigen das auch. Aus der Nature, der Cornell University oder einem Zusammenschluss von verschiedenen Gesundheitsfoundations aus den USA.
2: Seit dem 10. Dezember 2025 gilt in Australien das Social Media Verbot für Kinder und Jugendliche unter 16 Jahren. Aus Australien kommt auch die Gruppe Man at Work. Von ihr hören wir das Lied Over.

0: Algorithmen werden aber auch in der Arbeitswelt eingesetzt, um Daten zu ordnen und Output nach Relevanz zu sortieren. Ob in der Finanzwelt, der Verwaltung, in der Medizin oder der Wissenschaft. Die BetreiberInnen von Social Media wollen natürlich, dass ihr viel und lange auf ihren Plattformen bleibt und dass ihr interagiert, also Kommentare schreibt, liked und teilt. Um das zu erreichen, tracken die Plattformen alle Daten von euch und auch, wie lange ihr was anschaut. Der Algorithmus kennt dich, vielleicht besser als du dich selbst. Oder weißt du, auf welchem TikTok-Video du die meiste Screamtime hast? Welche Passwords dich dazu bewegen, einen Beitrag zu kommentieren? Durch diese Daten zeigt euch der Algorithmus vermehrt den Content, von dem er meint, dass ihr am meisten hängen bleibt. Das bedeutet, dass euch nicht das angezeigt wird, was als letztes gepostet wurde, euch interessiert oder eine gute Qualität hat, sondern das, wovon die Algorithmen wissen, worauf ihr reagiert. Mittlerweile ist das teilweise so krass geworden, dass viele Menschen es bemerken und als Ohnmacht über den eigenen Feed empfinden. Die Studie des Bredow Instituts über algorithmische Kompetenzen junger Menschen bestätigt das und geht nochmal tiefer. Schaut gerne nach. Um den Algorithmus gezielt zu beeinflussen, ist ein großes Maß an Datenpflege erforderlich. Also Folgen, Entfolgen, gezielte Suche nach Themen, Einstellungen, was will ich sehen, was nicht, was like ich und was nicht. Bis hin zu der Entscheidung, schaue ich mir das Video nur einmal an oder doch mehrfach. Als Preis für einen sauberen Algorithmus zahlen wir mit Aufwand und unserer Persönlichkeit. Denn die Daten bleiben nicht in eurem Feed, sondern landen in den Datenbanken und Servern der großen Tech-Konzerne. Und die gehören Menschen, die eure Daten verkaufen, um ihr Vermögen zu vergrößern. Dazu gehören Elon Musk mit X, Mark Zuckerberg mit Meta, wozu Facebook, Insta und WhatsApp gehören, sowie der Firma ByteDance mit TikTok aus China und Investoren aus den USA. Also, wem gehören eure Daten und euer Feed?
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1: Drei Tage am Meer von der Kölner Band Annenmalkanderreit.
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1: Jetzt hören wir einen spannenden Beitrag von Welko über Influencer, ihren Einfluss auf unseren Alltag und die Risiken, die dabei oft unterschätzt werden.
5: Das Radio wirkt oft wie eine fremde Stimme, die eigentlich nur die Musik stört. Aber wisst ihr, wer diese Probleme gar nicht hat? Influencer. Auf TikTok, Twitch oder Instagram. Auf TikTok und Instagram zählen nicht die perfekte Radiostimme oder das glatt gebügelte Skript. Es zählen der unaufgeräumte Hintergrund, der Versprecher und die ehrliche Meinung. Während der Radiomoderator in ein dunkles Studio spricht, liest der Twitch-Streamer deinen Kommentar in Echtzeit. Aus der fremden Stimme wird auf einmal ein Gesprächspartner. In unserem Projekt zur Medienkompetenz haben wir uns mal angeschaut, wie die Influencer das eigentlich machen. Warum kaufen wir uns plötzlich ein Spiel wie Among Us oder rennen in den Laden für einen viralen Trendsnack? Ganz einfach, weil wir zu diesen Leuten eine Beziehung aufbauen. Es fühlt sich nicht an wie eine Werbung, sondern eher wie ein Tipp von einem guten Bekannten. Aber, und hier kommt die Medienkritik ins Spiel, wir müssen uns fragen, ob das wirklich noch eine ehrliche Empfehlung ist oder ob wir gerade einfach nur influenced werden, weil im Hintergrund ein dicker Werbevertrag läuft. Dazu kommt die wichtige Frage. Wie können wir eigentlich erkennen, ob eine Empfehlung ehrlich ist oder nur eine versteckte Werbung? Das ist gar nicht so leicht, weil viele Influencer und Firmen geschickt vorgehen. Aber es gibt ein paar Tipps, um bewusster mit solchen Empfehlungen umzugehen. Erstens, sei skeptisch bei zu guten Angeboten. Wenn etwas zu gut klingt, um wahr zu sein, stimmt meistens etwas nicht. Hinter vielen Empfehlungen stecken bezahlte Kooperationen oder Werbeverträge. Zweitens, prüfe die Quelle. Frag dich, wer hinter der Empfehlung steckt. Ist es jemand, der dir wirklich nur aus Überzeugung von einem Produkt erzählt? Oder arbeitet die Influencerin, der Influencer für eine Firma? Drittens, achte auf Hinweise. Oft kennzeichnen Influencer Werbung mit Begriffen wie Anzeige, Werbung oder Sponsored. Diese Hinweise helfen dir, Werbung von ehrlicher Meinung zu unterscheiden. Viertens, informiere dich selbst. Nutze unabhängige Quellen, um Produkte oder Trends zu überprüfen. Eine kurze Recherche im Internet kann viele Klarheiten bringen. Am besten checke ein paar Reviews oder Showcases zum Produkt an. Und zu guter Letzt fünftens, reflektiere dein eigenes Verhalten. Überlege, warum du etwas kaufen möchtest. Ist es, weil du wirklich Interesse hast oder weil dir jemand etwas empfohlen hat? Professor Dr. Sonja Ganguin ist Professorin für Medienkompetenz und Aneignungsforschung am Institut der Kommunikations- und Medienwissenschaft an der Universität Leipzig. Sie empfiehlt Eltern und Fachkräften, die digitale Lebenswelten von Kindern und Jugendlichen ernst zu nehmen, sie als Expertinnen und Experten zu betrachten und nicht den Anschluss zu verlieren. Ich zitiere: Das stärkste pädagogische Instrument bleibt, Kinder und Jugendliche bis zu einem gewissen Punkt bei ihren Medienerfahrungen zu begleiten und Aspekte wie Marketingintentionen aufzugreifen, ohne dabei Programme wie Dogmen zu installieren. Bevor wir aber jetzt zum nächsten Thema rüberschwanken, hören wir mal kurz rein, wie sich so ein Trend anhört. Everything is Romantic von CharlieXCX ist ein Lied, was gerade durch Instagram Reels viral geht. Was denkt ihr? Seid ihr allgemein immun gegen Influencer, die euch etwas anbieten? Oder habt ihr auch schon mal ein Lied gekauft, das im Internet viral ging?

0: Crime von NF. Online unterwegs. Ein Blick auf Social Media. Jetzt kommt ein Beitrag von Ben mit dem Thema, welcher Einfluss Musik und Social Media auf den Konsum von Drogen auf Jugendliche haben kann.
1: Soziale Medien und Musik prägen heutzutage den Alltag von Jugendlichen. Plattformen wie TikTok, Instagram oder Streamingdienste sorgen dafür, dass junge Menschen täglich mit einer großen Menge an Medieninhalten konfrontiert werden. Dabei spielen auch Darstellungen von Alkohol, Cannabis und weiteren Drogen eine Rolle. Es ist aber nichts Neues, dass Musik und Drogen zusammenhängen. Die Drogen aus den Songs und Videos sind nur andere als früher. Jugendliche kommen aber nicht ausschließlich durch soziale Medien und Musik in den Kontakt mit Drogen. Der Freundes- und Familienkreis ist ebenfalls ein wichtiger Einfluss. Studien zeigen, dass solche Inhalte die Wahrnehmung von Jugendlichen beeinflussen können. Eine Untersuchung der Universität Pittsburgh unter Leitung des Mediziners Brian Primack ergab, dass etwa ein Drittel der populären Songs Hinweise auf Alkohol oder andere Drogen enthält. Zwei Drittel dieser Darstellungen zeigen den Konsum in einem positiven Zusammenhang, etwa mit Partys, sozialer Anerkennung oder Erfolg. Jugendliche hören im Durchschnitt 2,5 Stunden Musik pro Tag und kommen dabei mit vielen dieser Botschaften in Kontakt. Nur durch Hören und Sehen von Inhalten, die Drogenkonsum und diesen Lebensstil verherrlichen, fangen die wenigsten an zu konsumieren. Besonders der missbräuchliche Konsum von Medikamenten wird in der heutigen Zeit durch Musik und soziale Medien verharmlost und soziale Medien verharmlost und glorifiziert. Gefahren und Nebenwirkungen werden jedoch kaum thematisiert. Zudem zeigt eine Studie der Goethe-Universität Frankfurt, dass sedierende Medikamente wie Benzodiazepine oder Opioide auch bei Jugendlichen und jungen Erwachsenen zunehmend missbräuchlich verwendet werden. Laut dem Deutschen Ärzteblatt sind in Deutschland rund 1,9 Millionen Menschen abhängig von Medikamenten. Jugendliche orientieren sich stark an Trends, Vorbildern und Inhalten, die sie online sehen. Wenn Drogenkonsum in Videos, Songs oder Posts häufig vorkommen und positiv dargestellt wird, kann der Eindruck verstärkt werden, dass dieses Verhalten normal oder gesellschaftlich akzeptiert wird. Die Bundeszentrale für gesundheitliche Aufklärung weist deshalb darauf hin, dass Medien einen wichtigen Einfluss auf Einstellungen und Normvorstellungen von Jugendlichen haben können. Gerade deshalb spielt Medienkompetenz eine wichtige Rolle. Jugendliche sollten lernen, Inhalte in Musik und sozialen Medien kritisch zu hinterfragen. Aufklärung und Prävention sind entscheidend, damit junge Menschen Risiken erkennen und verantwortungsvoll mit solchen Einflüssen umgehen können. Aufklärung und Prävention sind entscheidend, damit junge Menschen Risiken erkennen und verantwortungsvoll mit solchen Einflüssen umgehen können.
2: Passend zu dem Bericht von Ben zu dem Thema soziale Medien und Drogen hören wir den Song Medizin von Sido.
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Am 3. Oktober 1988 erblickte A$AP Rocky in New York das Licht der Welt. Hier kommt für euch LSD.

0: Im nächsten Bericht hören wir darüber, wie Jugendliche ihre Informationen beziehen und was sie von Social Media im politischen Kontext halten.
1: Lineare Medien verlieren zunehmend an Relevanz. Immer weniger Haushalte haben ein Zeitungsabo oder hören regelmäßig Radio. Besonders Jugendliche informieren sich mehr und mehr im Internet. Immer öfter stößt man dabei auch auf einseitige politische Berichterstattung und Fake News. Wir haben Jugendliche in Stuttgart gefragt, woher sie ihre Informationen bekommen, wie sie sich weiter über Themen informieren und was sie im politischen Kontext von Social Media erhalten.
2: Also ich habe zum Beispiel auf TikTok oft auch, dass die Politiker an sich auch zum Beispiel so TikToks machen und so. Und ja, auch auf YouTube sehe ich auch oft so Videos, wo es über Politik geht und so Sachen. Ich interessiere mich schon mehr dafür auf jeden Fall als so zuvor, aber ich würde noch nicht sagen, dass ich jetzt so fest schon in dem Thema richtig drin bin.
3: Ich schaue so Tagesschau, vielleicht so kurze Zusammenfassungen an oder ich google oder so.
4: Auf jeden Fall durch soziale Medien, so wie Instagram, Telegram auch manchmal und die ganzen Webseiten von politischen Organisationen.
5: Also ich frage entweder meine Lehrerin, weil Social Media ist da halt keine so gute Quelle und ich weiß nicht so wirklich, welche so sichere Quellen sind, deswegen entweder frage ich Lehrer oder wie meine Eltern oder so.
6: Um ehrlich zu sein, schaue ich wenig Nachrichten, weil mich das Weltgeschehen sehr mitnimmt. Aber ich rede sehr viel mit meinen Freunden über Politik, auch über Social Media, gewählte Sachen bekomme ich dann natürlich auf jeden Fall mit und informiere mich.
7: Also schon auf Social Media, aber meistens dann so von zertifizierten Quellen, so wie die Tagesschau oder die Zeit zum Beispiel. Einfach, wo ich weiß, dass ich darauf vertrauen kann, dass die Inhalte so überprüft wurden und alles.
8: Welcome to the Internet. Have a look around. 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

0: Politische Inhalte sind dort immer mit vertreten, ob ganz offen von den Accounts der Regierung, von Parteien oder eher unterschwelliger. Besonders rechte Inhalte gehen immer wieder viral und führen schnell zu sehr viel radikaleren Inhalten. In der Netzpolitik nennen ExpertInnen dieses Phänomen die Alt-Right-Pipeline. Es ist ein digitaler Rutscheffekt, bei dem NutzerInnen fast unbemerkt von bürgerlich-konservativen Inhalten in extremistische Milieus gleiten. Das Gefährliche daran, man muss diese Inhalte nicht einmal suchen. Der Algorithmus übernimmt das für uns. Er ist nicht auf Moral programmiert, sondern auf Verweildauer. Und nichts hält uns länger am Bildschirm als Empörung, Wut und das Gefühl, eine verbotene Wahrheit entdeckt zu haben. Wir haben Jugendliche gefragt, wie sie Politik auf Social Media wahrnehmen und ob sie schon mal mit rechten Inhalten in Kontakt gekommen sind.
1: Er ist auf TikTok und es war so mehr, sag ich mal, rassistisch, also gegen andere Leute mit anderer Hautfarbe, andere, sag ich mal, Religion.
2: Ja, also ich glaube, man sieht es auch in den letzten Studien, also vor allem, was halt rechte Influencer schaffen, ist ja schon prekär, ne? Also die haben ja schon einen sehr großen Widerhall in der Jugend, vor allem auch im Osten des Landes, aber auch bei uns im Süden natürlich nimmt es immer mehr zu. Tut einem schon auch immer wieder irgendwie in die Timeline reinspulen, auch wenn es eigentlich nicht so der eigene Content ist. Aber ich glaube, auch linke Medien erreichen Leute und Jugendliche immer mehr, und weil es da auch einfach größere Spektren mittlerweile gibt, ne, worüber man sich informieren kann.
3: Ja, absolut. Das beeinflusst auf jeden Fall. Also ich merke es ja selbst, dass mir auf TikTok sehr viel Linkes ausgespielt wird. Und dann sieht man bei den Ergebnissen, doch nicht. Die sind ja mindestens genauso auch AfD-Wähler. Ich habe jetzt schon öfter gelesen, dass irgendwie plötzlich in Klassen der Hitlergruß gemacht wird. Und ich glaube, in der heutigen Zeit wollen sich einfach die Jugendlichen irgendwie zugehörig fühlen und das ist das neue Cool, und ich glaube, es ist halt auch ein bisschen Gruppenzwang. Also wenn das dann als cool betrachtet wird oder als jeder, der es nicht mitmacht, irgendwie als feig, also es geht ganz schnell, dass das polarisiert und dass die Leute einfach dazugehören wollen und gar nicht richtig verstehen, was sie damit anrichten.
4: Ich würde sagen, ich sehe schon viel rechten Content, aber man sieht auf der anderen Seite auch sehr viel linken Content, aber ich glaube, der Rechte ist dann nochmal ein bisschen abgespaceder als der Linke. Ich sag, es hat auch viel mit Hobbys und so Hintergrund. Also was ich viel sehe, ist zum Beispiel irgendwie mit diesen Simson-Rollern oder so, und dann ist es halt irgendwie in dieser Bubble mit drin, irgendwie rechts zu sein, und dann sieht man das halt ab und zu.
0: Die aktuelle Shell-Jugendstudie zeigt, Jugendliche interessieren sich zunehmend mehr für Politik. 2019 haben 38% der 15- bis 17-Jährigen angegeben, sich sehr für Politik zu interessieren. 2024 waren es schon 47%. Auch in den anderen erforschten Altersgruppen ist das Interesse gestiegen. Bei der Landtagswahl in Baden-Württemberg durften dieses Jahr das erste Mal auch Jugendliche wählen. Wir haben gefragt, wie Jugendliche den Wahlkampf wahrgenommen haben.
5: Also ich habe schon mitverfolgt, aber ich habe noch nicht gewählt. Also negativ auf jeden Fall, wie viele Stimmen die AfD bekommen hat. Und die Grünen haben ja gewonnen, das war ja auch vielleicht ein bisschen überraschend.
6: Also wir machen ganz viel in der Schule dazu. Also in GK haben wir das Thema jetzt auch mit den Landtagswahlen, da haben wir ganz viel uns damit beschäftigt. Manchmal auch so von TikTok, aber ich weiß nicht, ich vertraue TikTok nicht so sehr.
7: Ja, ich habe auch die ganzen Clips von Hagen oder so gesehen tatsächlich, und ich fand das nicht so schön, wie da geredet wurde über die jungen Mädchen aus den Schulen.
0: Wir wollen dir ein paar Fragen mitgeben. Wie informierst du dich? Reflektierst du, was du auf Social Media siehst? Wie kommst du zu deiner Meinung?

0: Das war Online unterwegs, ein Blick auf Social Media Teil 1 mit den Themen Algorithmus, Influencer, Politik und soziale Medien mit Musik und Drogen.
1: In unserer nächsten Sendung geht's weiter, indem wir noch tiefer in die Welt der sozialen Netzwerke eintauchen.
0: Spannende Hintergründe warten auf euch. Also, dranbleiben lohnt sich.

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3: Hallo und herzlich willkommen. Ihr hört den zweiten Teil von Online unterwegs, ein Blick auf Social Media. Eine Sendung der Azubis für Jugend- und Heimerziehung an der LSHK in Waiblingen.
4: In beiden Teilen befassen wir uns mit dem Thema Social Media. In der ersten Sendung haben wir uns unter anderem mit politischen Inhalten, InfluencerInnen und dem Algorithmus auseinandergesetzt. In dieser Sendung werden wir uns vor allem mit Inklusion und Barrierefreiheit auf Social Media befassen. Wir wünschen euch viel Spaß und starten direkt nach dem Lied Ayo Technology von Milo.
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0: Kognitive Entwicklung und Social Media. Was connectet beide? Das erklären euch Lea und Coralie.
1: Jetzt sprechen wir über die sozial-emotionale Entwicklung, kurz SEO, und darüber, warum sie eine wichtige Rolle beim Thema Medienkonsum spielt.
2: Was bedeutet sozial-emotionale Entwicklung eigentlich?
1: Der SEO beschreibt, wie Menschen lernen, Gefühle wahrzunehmen und zu verstehen. Dazu gehört auch, wie sie mit anderen Menschen umgehen und Beziehungen aufbauen. Der SEO verläuft in verschiedenen Entwicklungsstufen, die nicht bei allen Menschen gleich schnell durchlaufen werden.
2: Also zum Beispiel, wie gehe ich mit Frust um, wie verhalte ich mich gegenüber anderen, wie verstehe ich die Gefühle von Menschen um mich herum?
1: In der Pädagogik gibt es dafür ein Modell mit verschiedenen Entwicklungsstufen. Ein wichtiger Punkt dabei ist, das biologische Alter und der sozial-emotionale Entwicklungsstand sind nicht immer gleich.
2: Was bedeutet das konkret?
1: Eine Person kann zum Beispiel 20 Jahre alt sein, sich sozial-emotional auf dem Entwicklungsstand eines jüngeren Kindes befinden. Das kommt zum Beispiel bei Menschen mit Entwicklungsverzögerungen oder geistigen Behinderungen vor. Genau hier wird das Thema Medien interessant.
2: Ist ein Film, ein Spiel oder ein Video für das Alter einer Person geeignet?
1: Stellen wir uns Tom vor. Tom ist 19 Jahre alt und lebt in einer betreuten Wohngruppe. Laut dem SEO befindet er sich ungefähr auf dem Entwicklungsstand eines 3- bis 4-jährigen Kindes. Tom schaut sich gerne Videos auf dem Tablet oder Fernseher an.
2: Wo könnte dabei ein Problem entstehen?
1: Stellen wir uns vor, Tom schaut einen Actionfilm. Dort gibt es Streit, laute Geräusche oder sogar Gewalt. Für viele Jugendliche oder Erwachsene ist klar, dass das nur ein Film oder eine erfundene Geschichte ist. Doch für Tom kann das ganz anders wirken. Menschen auf jüngeren SEO-Stufen erleben Medien oft sehr direkt und emotional. Ihnen fällt es schwer, klar zwischen Realität und Fiktion zu unterscheiden. Das kann verschiedene Folgen haben. Tom könnte Angst bekommen, weil er denkt, dass die Situation aus dem Film real ist. Oder er versucht, Verhalten aus dem Film nachzuahmen, ohne zu verstehen, dass dieses Verhalten im echten Leben nicht angemessen ist.
2: Bevor wir zu weiteren Folgen kognitiver Dispositionen kommen, hören wir das Lied Anders.

0: Versteht die Person überhaupt, was sie gerade im Film oder im Internet sieht?
1: Wenn dieses Verständnis nicht vollständig entwickelt ist, kann Medienkonsum schnell überfordernd oder verwirrend sein.
0: Stellt sich die Frage, ob Menschen mit einem niedrigen SEO keine Medien nutzen sollten?
1: Nein, weil Medien können auch positive Seiten haben. Sie können unterhalten, entspannen oder zu Gesprächen anregen. Manche Menschen finden über Filme, Musik oder Videos einen leichteren Zugang zu Themen und Emotionen. Entscheidend ist aber, wie Medien genutzt werden.
0: Passt dieser Inhalt wirklich zur Person oder nur zu ihrem Alter?
1: Es kann sinnvoll sein, Medien gemeinsam anzuschauen, damit Inhalte erklärt werden können. Wenn eine Szene beängstigend oder verwirrend ist, kann eine Bezugsperson helfen, sie einzuordnen. Auch die Auswahl der Inhalte spielt eine große Rolle. Ruhigere Filme, klare Geschichten oder kindgerechte Inhalte können für manche Menschen deutlich besser geeignet sein als schnelle, laute oder sehr komplexe Medien. Das Modell der sozial-emotionalen Entwicklung macht also deutlich, dass wir beim Umgang mit Medien nicht nur auf das Alter, sondern auch auf den Entwicklungsstand eines Menschen achten. Denn Medien wirken nicht auf alle Menschen gleich. Was für die eine Person unterhaltsam ist, kann für jemand anderen überfordernd, verwirrend oder beängstigend sein. Ein bewusster Umgang mit Medien bedeutet deshalb auch, die individuellen Bedürfnisse und das Verständnis einer Person zu berücksichtigen. Vielleicht nehmen wir uns aus dem heutigen Beitrag eine Frage mit in den Alltag.
0: Auf welchem Entwicklungsstand befindet sich die Person eigentlich und welche Medien passen wirklich dazu?

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0: Hören ist für die meisten Menschen etwas völlig Normales. Wir hören Blätter im Wind rauschen, Großstadtlärm, Gespräche der Nachbarin auf dem Balkon und nicht zuletzt Radio. Es gibt allerdings auch Menschen, die schwer oder gar nicht hören können. Xenia arbeitet in einem Internat für Jugendliche mit Hörschädigung. Als nächstes hören wir einen Beitrag von ihr.
1: Wir machen jetzt weiter mit unserem Thema Teilhabe. Gerade haben wir uns bereits mit dem Bereich der kognitiven Einschränkung beschäftigt. Nun richten wir den Blick auf einen anderen wichtigen Bereich, die Hörschädigung, besonders im Zusammenhang mit Social Media. Für das folgende Interview habe ich mit meiner gehörlosen Kollegin gesprochen. Sie hat Hörgeschädigtenpädagogik studiert und kennt sowohl die persönliche als auch die fachliche Perspektive auf dieses Thema. Im Gespräch berichtet sie darüber, welche Rolle Social Media für gehörlose und hörgeschädigte Menschen spielt, welche Chancen diese Plattformen für Austausch und Sichtbarkeit bieten, aber auch welche Herausforderungen es noch gibt. Nun stellt sich meine Kollegin Jana Rump selber vor.
2: Mein Name ist Jana Rump. Ich bin selber von Geburt an gehörlos und trage seit 6. Lebensjahr ein Cochlea-Implantat. Meine Sprachen sind halt eine Aussprache, sowohl Deutsch und Gebärdensprache. Somit habe ich die beide Sprache in meinem Leben. Aufgrund meiner Hörbehinderung habe ich mich halt entschieden, Hörgeschädigtenpädagogik zu studieren und bin halt auch selbst betroffen. Und das hilft auch für die andere selbst Betroffenen zu helfen, zu unterstützen, meine Erfahrungen weiterzugeben.
1: Meine erste Frage wäre, welche sozialen Netzwerke nutzen gehörlose Jugendliche am meisten und auch warum?
2: Die meisten gehörlosen Jugendlichen benutzen halt TikTok, Instagram oder Facebook oder auch eben diese ganzen WhatsApp, Telegram, Signal. Genau. Warum sie das am meisten nutzen? Weil besonders auf Instagram oder TikTok sind halt die gehörlosen Menschen sehr visuell und für denen ist halt Sichtbarkeit von der deutschen Gebärdensprache, kann man sehen. Und auch über WhatsApp und Telegram kann man ja ganz gute Videos schneiden oder schicken und so weiter. Deshalb.
1: Nächste Frage wäre, besteht die Gefahr, dass gehörlose Jugendliche falsche Informationen über Social Media bekommen?
2: Ja, es besteht die Gefahr, dass sie Fake News erfahren oder falsche Gerüchte. Das hat aber auch damit zu tun, dass die meisten Texten, die in sozialen Medien geschrieben werden, ziemlich komplex sind für die Gehörlosen. Deshalb soll es dann nämlich in leichter Sprache sein. Es werden auch Untertitel auch eingeblendet bei manchen Videos, aber das ist immer noch so komplex für die Gehörlosen. Von daher muss man halt den gehörlosen Jugendlichen eher nahe bringen, wie kann man denn Fake News durch Fakten schaffen, dass man an andere richtige Plattformen findet, wie zum Beispiel Tagesschau. Es gibt ja auch im Fernsehen Felix, da werden auch mit Gebärdensprachdolmetscher eingeblendet.
1: Wie barrierefrei sind soziale Medien eigentlich für hörgeschädigte Personen?
2: Soziale Medien sind schon mit der Zeit schon ein bisschen barrierefreier geworden. Besonders bei TikTok und Instagram ist oft so, dass ganz vieles mit Video gemacht hat. Und man kann ja anhand durch Video viel von dem Gesicht ablesen, von der Mimik, auch von der Körpersprache. Mittlerweile gibt es ja auch diese wunderbaren Untertitel-Einblendungen. Die sind auch ganz gut. Aber ich weiß nicht, inwiefern das für den Gehörlosen ausreicht, wenn die Texte nicht einfach gestaltet wird.
0: Bevor es gleich weitergeht mit dem spannenden Interview zwischen Xenia und Frau Rump, hören wir Musik, nur wenn sie laut ist, von Herbert Grönemeyer.
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0: Jetzt noch eine interessante Frage, da haben wir ja auch schon mal drüber gesprochen. Wie verändert oder beeinflusst Social Media die Identität oder das Gemeinschaftsgefühl der sogenannten gehörlosen Community?
1: Ich würde gerne mal so positiv umgehen. Also durch die sozialen Medien können sie auch Identität entwickeln, indem sie herausfinden, ob sie mehr im gehörlosen Bereich sind oder eher im schwierigen Bereich sind oder beides oder auch im Hörendenwelt. Über soziale Medien findet man auch verschiedene Plattformen, wo man sich austauschen kann und auch Peer-Groups findet. Das ist vor allem ganz wichtig für die gehörlosen Community. Was aber ein Nachteil ist, kann auch zum Teil auch zu Mobbing führen oder schlechte Erfahrungen, und das kann sich auch auf die Identität beeinflussen.
0: Welche sozialen Medien nutzt du eigentlich?
1: Also ich benutze Instagram, Facebook weniger, aber auch ganz häufig benutze ich WhatsApp und Telegram. Besonders weil über Telegram oder WhatsApp kann man ja wie Sprachnachrichten auch als Video schicken. Somit kann ich auch meine gehörlosen Freunden auch in deutscher Gebärdensprache auch wie Sprachnachrichten zuschicken. Genau. Auf Instagram ist besonders für mich wichtig, da finde ich auch tolle Plattformen über gehörlosen Inhalten wie Hand auf Zeiten, zum Beispiel Inhalten, wie man unterschiedliche Länder Gebärdensprache nutzt, und da sind auch sehr interessante Beiträge dabei.
0: Welche Medien machen das Leben einer hörgeschädigten Person leichter? Da habe ich jetzt direkt an Tess gedacht.
1: Genau, TES ist eine Telefondienst für Gehörlosen oder für Gehörgeschädigten, die mit anderen Dolmetscher auch anrufen können, wie zum Beispiel Arzt anrufen und so. Das ist meist ein Hauptproblem. Genau. Wie kommuniziere ich mit den Ärzten? Da kann man über TES telefonieren. Was auch eben soziale Medien auch allerdings das Handy mit Internet uns enorm erleichtert, weil das ist unser einzigster Kommunikationsweg. Was mit den gehörlosen Hörgeschädigten auch sehr Vorteil ist, Videotelefonieren. Das erleichtert auch zu einem Teil auch mit Hörenden zu telefonieren, die man von einem Mundbild ablesen kann. Und auch eben, weil allein, wenn man das nur über Audio telefoniert, dann kommen auch Missverständnisse. Und unter anderem auch die Hemmungen, wie ich zum Beispiel auch habe, dass man oft falsch versteht und dann denkt, man ist etwas zu blöd zu verstehen oder es kann aber auch was Lustiges dabei rauskommen.
0: Wie stehst du zu einem Social-Media-Verbot aus der Sicht einer gehörlosen Pädagogin?
1: Das ist eine sehr schwierige Frage. Ich will aber nicht dafür entscheiden. Ich will eher sagen, in diesem Fall wäre Medienkompetenz ein wichtiges Schulfach. Oder man muss das schon ganz früh ansetzen, vielleicht schon in Vorschul-Kindergartenzeiten, dass man so langsam aufbaut. Auch in der Grundschule ist es sehr wichtig, darauf zu vorbereiten und auch eben diese Angebote auch für die Eltern zu bereiten. Weil ich glaube, da fängt nämlich schon mal an, auch Prävention. Weil es ist schon schwierig, egal in welchem Alter man das Verbot, man kann sie immer trotzdem umgehen, und Prävention wäre in diesem Fall für mich sehr wichtig.
0: Hiermit bedanken wir uns für das Interview und die spannenden Einblicke. Jetzt hören wir einen sehr persönlichen Song vom Rapper Rushdie. Der Titel Herzensangelegenheit ist seiner Mutter gewidmet, die selbst gehörlos ist. Hier kommt Herzensangelegenheit, und damit grüße ich auch die Gruppe 2.

0: Kommen wir jetzt zu dem Bericht von Denise über die Möglichkeiten, um Kinder und Jugendliche in sozialen Medien vor Gefahren zu schützen und sie bei ihrem Umgang zu begleiten.
1: Die meisten von uns nutzen digitale Medien jeden Tag. Gerade haben wir ein Interview mit einer gehörlosen Person mitbekommen, wie wichtig Teilhabe und Zugang zu Informationen sind. Doch im digitalen Raum gibt es auch Herausforderungen, besonders für die Kinder und Jugendlichen. Deshalb ist es besonders wichtig, dass Kinder und Jugendlichen vor Gefahren geschützt werden und lernen, verantwortungsvoll mit digitalen Medien umzugehen.
2: Wie verbringen Kinder und Jugendliche eigentlich ihre Zeit in der digitalen Welt?
1: Kinder und Jugendliche sind heute regelmäßig online und nutzen digitale Medien im Alltag. Das zeigt auch die TIM-Studie bei den 12- bis 19-Jährigen. Denn fast jeder Jugendliche besitzt ein eigenes Smartphone. WhatsApp, Instagram und TikTok gehören zu den meistgenutzten Plattformen, die mehrmals täglich genutzt werden. Auch Computer, Tablets und Spielkonsolen sind stark vertreten. Über 70% der Jugendlichen spielen regelmäßig digitale Spiele. Weniger verbreitet sind Smart Speaker, das sind Sprachassistenten, und E-Book-Reader, das sind digitale Lesegeräte, mit nur unter 40%. Ein wichtiger Teil ist die Kommunikation. Sie chatten mit Freunden, teilen Fotos oder Videos und bleiben somit in Kontakt. Die digitale Welt wird auch zum Lernen genutzt, zum Beispiel durch Tutorials anschauen oder sich um neue Themen zu erarbeiten. Digitale Medien bieten Chancen für Kreativität und Selbstständigkeit.
2: Alles online anschauen können klingt super. Aber welche Stolpersteine gibt es im Internet für Kinder und Jugendliche und wie hilft Medienkompetenz dabei?
1: Neben den vielen Chancen der digitalen Welt gibt es auch Risiken für Kinder und Jugendlichen. Sie können auf Inhalte stoßen, die sie überfordern oder ihnen schaden. Deshalb ist Schutz vor problematischen Inhalten sehr wichtig. Laut dem Medienpädagogen Dieter Barke gehört dazu, Inhalte kritisch zu hinterfragen, Medien zu verstehen, sie sinnvoll zu nutzen und eigene Inhalte kreativ zu gestalten. Weitere Beispiele dafür sind, persönliche Daten zu schützen, nicht alles glauben, was im Internet steht, respektvoll mit anderen umgehen und problematische Inhalte melden. Und so entwickeln Kinder und Jugendliche sichere und selbstbestimmte Medienkompetenz.
2: Aber was bedeutet das eigentlich konkret für Kinder und Jugendliche? Gefahrenschutz klingt langweilig. Aber was bedeutet das eigentlich konkret für Kinder und Jugendliche?
1: Gefahrenschutz bedeutet, Kinder vor schädlichen oder ungeeigneten Inhalten zu schützen. Dazu gehören zum Beispiel Gewalt, unangemessene Inhalte oder überfordernde Informationen. Besonders in sozialen Medien ist das schwierig, weil sich Inhalte sehr schnell verbreiten und Alterskontrollen nicht mehr zuverlässig funktionieren.
2: Doch was passiert, wenn Kinder auf problematische Inhalte stoßen?
1: Im Internet kann grundsätzlich jeder Inhalte veröffentlichen. Deshalb können Kinder leicht auf problematische Inhalte treffen, auch wenn sie eigentlich nach etwas ganz anderem suchen. So, jetzt haben wir schon ein paar Mal das Wort problematische Inhalte gehört. Aber was bedeutet das eigentlich überhaupt? Ein Beispiel. Ein Kind schaut vielleicht gerade ein lustiges Video und plötzlich wie aus dem Nichts kommt ein Gewaltvideo oder eine Fake News auf. Das zeigt die Risiken von sozialen Medien auf, da Kinder das noch nicht

0: Stell dir vor, du wirst über Nacht YouTube-Star. Cool oder doch vielleicht eher gruselig?
1: Kidfluencer sind Kinder, deren Alltag im Internet gezeigt wird. Und oft filmen die Eltern Videos und laden sie online hoch. Dabei wird vieles aus dem Alltag gefilmt. Aufstehen, der Weg zur Schule, im Freizeitverein, bei Geburtstagen. Und die Kinder wissen häufig nicht, dass diese Videos öffentlich im Internet zu sehen sind. In manchen Fällen verdienen Eltern sogar Geld mit diesen Inhalten. Folgen können sein Verlust der Privatsphäre, mangelnde Mitbestimmung und mögliche spätere Missbrauchrisiken können dabei entstehen. Was denkt ihr darüber? Braucht es Kidfluencer?
0: Wie können Kinder im Netz sicher sein? Welche Rolle spielen technische Maßnahmen, gesetzliche Vorgaben und medienpädagogische Begleitung?
1: Technische Maßnahmen wie Altersfreigaben, Filter, Privatsphäreneinstellungen und Meldesysteme auf Plattformen helfen, Inhalte zu kontrollieren. In Deutschland prüft die Bundesprüfstelle für jugendgefährdete Medien problematische Inhalte. Allein reicht die Technik nicht. Aber Kinder brauchen Begleitung durch die Eltern und die Schule, um Inhalte richtig einzuordnen und Verantwortung zu lernen. Workshops oder medienpädagogische Projekte fördern gleichzeitig Medienkompetenz und wichtige Kompetenzen des 21. Jahrhunderts. Kreativität, eigene Ideen umsetzen, Kollaboration.

0: Kooperation, Zusammenarbeiten und kritisches Denken, Inhalte hinterfragen. Gesetzliche Vorgaben wie Kinder- und Jugendschutzgesetze sorgen dafür, dass Inhalte kindgerecht und altersgerecht zugänglich sind. In sozialen Medien funktioniert das nicht immer zuverlässig. Deshalb ist die Medienkompetenz besonders wichtig. In der Fachpädagogik wird dafür oft das Frankfurter Dreieck genutzt. Es zeigt, dass digitale Medien aus drei Perspektiven betrachtet werden sollten. Aus der technischen Sicht, aus der gesellschaftlichen Sicht und aus der Perspektive der Menschen, die sie nutzen. Erst wenn man alle drei Bereiche zusammen betrachtet, kann man die digitale Welt wirklich verstehen und verantwortungsvoll damit umgehen.
1: So, am Ende stellt sich jetzt die Frage: Sollen soziale Medien für Kinder und Jugendliche verboten werden?
0: Die GMK, Gesellschaft für Medienpädagogik und Kommunikationskultur, sagt, dass ein Verbot von sozialen Medien für Kinder und Jugendliche keine gute Lösung ist. Stattdessen sollen die Plattformen stärker reguliert werden, zum Beispiel Endoscrolling oder Push-Nachrichten. Kinder und Jugendliche sollen lernen, sicher mit digitalen Medien umzugehen, und das ist die Medienkompetenz. Dafür braucht es mehr Bildung und Unterstützung in den Schulen, in der Jugendarbeit und in den Familien. Fazit der GMK ist: Die Förderung von Medienkompetenz und medienpädagogischer Kompetenz soll als gleichrangige dritte Säule neben Plattformregulierung und technischen Schutzmaßnahmen in Gesetzgebung und Haushaltsplanung verankert werden. Am Ende bleibt eine Frage an euch alle. Denkt mal darüber nach. Wie können wir Kinder und Jugendlichen ermöglichen, soziale Medien zu nutzen, ohne ihre Privatsphäre, ihre Sicherheit und ihre Kindheit zu gefährden? Ein ganz anderes Thema: Everything I Wanted von Billie Eilish. 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

0: Wir, die Jugend- und Heimerzieher aus Waiblingen, loggen uns aus. Das war online unterwegs, ein Blick auf Social Media. Wir hörten Beiträge zu Algorithmen, Influencer, Drogen, Teilhabe, Politik und Gefahrenschutz. Es bleibt nur noch eine Frage. Nutzt du Social Media oder nutzt Social Media dich?
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2: Au, da sind wir wieder, die Helga mit der tiefen Stimme. Und wer ist noch bei mir?
3: Ich bin zurück.
2: Die Elena ist auch wieder da, ja. Und wir haben ja unsere verschiedenen Events jetzt alle durch. Naja, einige davon haben wir jetzt durch. Oh, es ist jetzt erst 18 Uhr übrigens. Die Kirchenglocken läuten. Wir haben das Fenster noch offen. Ja, ich habe ja ziemlich viel von Schondorf berichtet letztes Mal. Das heißt, wir können uns heute wieder ein bisschen mehr der aktuellen Politik widmen. Und da ich so ein bisschen verhustet bin und das gerade auch eher schlechter wie besser wird, haben wir viel Musik dabei und werden genügend Themen finden, über die wir trotzdem noch...
3: Ich schimpf immer meine KollegInnen, ne? Dass sie krank auf die Arbeit sich schleppen im sozialen Bereich. Furchtbar.
2: Mach ich gar nicht.
3: Und dann sitze ich hier mit dir. Unglaublich, wirklich. Unglaublich.
2: Und ich mache das auch gar nicht, dass ich mich krank zur Arbeit schleppe, schon 2 Wochen lang.
3: Hier, nimm mal gleich hier so ein Immun.
2: Ja, machen wir. Ja, trotzdem würde ich jetzt, also ich habe so mir gedacht, ich mache so eine.
3: Schmeckt schon? Sauer.
2: Hört ihr das, wie die Immunstimulanten so quasi aus der Verpackung heraus?
3: Das ist ein Werbegeschenk.
2: Darf man das einfach so reinpfeifen oder muss man das auflösen?
3: Das ist so ein Direktding. Nee,
2: oh, die liebe ich.
3: In deinen Mund rein. Oh, da zieht es mir wieder alles zusammen.
2: Das werde ich mir jetzt gleich reinziehen. Apropos alles zusammenziehen, ich habe heute bei uns im Sender ein Lied gehört auf der Herfahrt. Das war so cool, dass ich dachte, wow, das muss ich auf jeden Fall spielen. Ich weiß jetzt nicht, warum ich auf die Assoziation mit alles zusammenziehen komme.
3: Okay.
2: Aber lass uns da mal reinhören.
3: Ja, okay.
2: Das wird dann, glaube ich, an irgendeiner Stelle deutlich, was ich da jetzt meinen könnte.
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0: der Pink Pony Club, warum der auch immer wieder auftaucht. Oh, die Lesben und Space Princess müssen wir eigentlich auch noch irgendwie einbauen heute, fällt mir ein. Die habe ich jetzt wieder völlig verdrängt.
1: Und mal wieder gucken auch.
0: Oh ja.
1: Die sind ja auf dem Queer Film Festival der beste Film letztes Jahr geratet worden.
0: Letztes Jahr.
1: Aber die Bewertungen sind nicht so gut, habe ich gesehen online von dem Film. Verstehe ich gar nicht.
0: Sag mal, wie ging es eigentlich dieses Jahr aus?
1: Oh, das habe ich nicht nachgeguckt.
0: Müssen wir mal nachschauen.
1: Müssen wir nachgucken. Vielleicht unser Film, wo wir waren.
0: Ja, wäre ja möglich.
1: Es wäre möglich.
0: Es wäre möglich. Ach ja, das Rudern. Ja, also wir sind jetzt in so einer Phase drin, wo ich mir echt überlege, machen wir jetzt einfach so eine Feelgood-Sendung oder CSDs in der Gegend sind rum. So langsam kehrt die Ruhe ein, Schule ist wieder am Laufen. In meinem Förderprojekt da in Göppingen und Umgebung, Ostalb und so weiter, tun sich gerade wieder neue Dinge auf. Also es ist eigentlich alles so ein bisschen so, ja, jetzt können wir den Stress mal vergessen. Und dann kommt der Sachsen-Anhalt wieder rein. Weiß nicht, ob du es mitgekriegt hast. Und so, die haben ja jetzt die erste Sitzung gehabt, noch nicht die konstituierende Sitzung des Landtags, aber die erste Sitzung gehabt in der neuen Konstellation, weil der Landtagspräsident gewählt werden musste.
1: Landesparlament Sachsen-Anhalt mit Tobias Rausch.
0: Und der Tobias Rausch wurde als AfD-Mann
1: im fucking ersten Wahlgang.
0: Ja. Und zwar mit Stimmen nicht nur von der AfD und von BSW, sondern da muss noch eine weitere Partei mitgestimmt haben. Die Vermutung ist, dass es die antifaschistischen Linken nicht waren.
1: Was?
0: Die Vermutung ist, dass es die queerliebenden und vielfaltssüchtigen Grünen nicht waren. Und es steht zu vermuten, dass die Sozialdemokraten es auch nicht waren, die ja von den Nazis verfolgt worden sind. Also steht wahrscheinlich im Raum, dass es CDUler gewesen sind, die da ihre Stimme abgegeben haben.
1: Ja,
0: nein! Ja! Shocking! What? Wie konnte das passieren? Das muss ein Unfall passiert gewesen sein.
1: Da ist jemand die Hand ausgerutscht.
0: Ja, genau. Da ist jemand die Hand ausgerutscht.
1: Vier Leuten ist die Hand ausgerutscht.
0: Vier Leuten ist die Hand ausgerutscht. Und da es ja Männer sind, wird es jetzt auch nicht weiter verfolgt. Ja, wenn da vier Frauen die Hand ausgerutscht wäre, wer weiß, was da jetzt passiert wäre. Und da könnte ich mich schon wieder...
1: Ja, es haben nur fünf enthalten, gell, von 15. Da.
0: Es hat mich echt geschockt. Naja, lass uns die nächste Musik machen. Passt irgendwie gut, Angry Woman.
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0: Wer hat jetzt ein Problem? Ich hab's nicht ganz verstanden. Ja, wir hatten gerade jemanden, der uns im Studio angerufen hat, was selten genug vorkommt. Aber die entsprechende Person, Einrichtung, whatever, wer auch immer das war, ist uns irgendwie aus der Leitung geplumpst und darf es gerne nochmal versuchen. Falls es kein Zufall war. Ich bin irgendwie heute so ein bisschen lätschig und zäh. Liegt vielleicht auch daran, dass ich krank bin und liegt vielleicht auch daran, dass ich gerade echt stressige Arbeitstage habe. Ich hätte eigentlich Bock, schon wieder Musik zu machen. Hast du was, über was du erzählen willst?
1: Okay, du denkst drüber nach. Ich denke drüber nach.
0: Du denkst drüber nach. Wir machen so lange ein anderes Thema. Das finde ich eigentlich ein ganz wichtiges Thema, also, das auch gebraucht wird. Und das frage ich mich aber gerade mal. Sollen wir es eher so ein bisschen mit heftig und spaßig weitermachen? Komm.
2: Heftig und spaßig?
0: Wer möchte, kann jetzt tanzen anfangen. Uns auf.

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1: Habt ihr auch getobt? Also wir haben nur auf den Stühlen getobt, weil wir hier in der Kamera.
2: Du musst ja auch aufpassen auf dein Herz, wenn du ein bisschen erkältet bist.
1: Ach ja, aber das ist ja jetzt ja noch. Also ich bin ja, ich bitte dich, ich bin ein Marathon. Läufer.
2: Ja, das schützt jetzt nicht. Ne? Da sind schon ganz andere Leute. Ist nicht irgendwie letztens irgendein Fußballer auch irgendwie ganz wild gestorben oder so?
1: Ja. Also. Ja, aber ich habe meine, also ich bin ja bei dem beim Spendenlauf gewesen.
2: Stimmt, du warst beim Spendenlauf.
1: Im Lebenslauf in Stuttgart. Mhm. Und bin da die 10 Kilometer.
2: Alter, 10 Kilometer ist schon viel.
1: Im Tempo gelaufen, in dem ich früher mal in einem Marathon die 40, die 42 Kilometer gelaufen bin. Also ich bin praktisch die 10 Kilometer in knapp einer Stunde gelaufen. Und
2: ja, mein Gott.
1: Oh, ich habe echt gekämpft. Wirklich. Ich habe echt gekämpft. Und hat jetzt aber nicht viel Lauftraining gemacht. Ich war viel am Radeln und am Schwimmen natürlich, solange man noch im Freibad schwimmen konnte. Jetzt habe ich das schon gemerkt.
2: Boah, ich wüsste gar nicht. Ich bin früher richtig, richtig viel laufen gegangen. Aber ich glaube, jetzt würde ich richtig ab.
1: Komm, lass uns mal losen. Laufen. Ich muss jetzt wieder mehr laufen.
2: Ach, ich weiß gar nicht, ob ich das wieder anfangen will in dem Ausmaßen.
1: Ach so, ja, ist immer die Frage, wie viel man da machen möchte natürlich. Weiß gar nicht, macht ihr das auch? Macht ihr Sport? Das ist ein guter Skill. Wenn man es in Maßen und nicht in Massen macht.
2: Ja, das ist richtig.
1: Das ist natürlich immer
2: da
1: so ein
2: muss
1: Punkt.
2: Man ein bisschen aufpassen, finde ich.
1: Und wenn man jetzt nicht sagt, ey, ich mach's, damit ich meinen Bauch wegkriege oder sowas, weil das meistens nicht so hinhaut.
2: Zum Gutfühlen eher lieber und so, ja.
1: Von daher. Ja, das war jetzt irgendwann sexy. Okay, danke, tschüss.
2: So wie du es jetzt gesagt hast, so hat man kurz gedacht, ciao.
1: Und immer wenn wir am Roderieren sind, kommt dann der Anruf rein. Okay, wir machen weiter mit einem Lied, das mir persönlich sehr, sehr wertvoll ist.

0: War das jetzt irgendwie antifaschistisch, was wir gerade gehört haben? Leute, ich kann nicht.
1: Hat es aufgerufen, Banden zu bilden? Nee, dann war es okay.
0: Das wird ja wieder unser Abräumer am Schluss werden. Und egal wie wir es machen, der Song ist am Schluss. Und da habe ich ja noch ein paar Infos dazu. Wir haben ja so eine stille Stimme aus dem Hintergrund, die uns immer wieder mit so ein paar Infos belädt. Mhm. Und da habe ich jetzt wieder ein bisschen was gekriegt. Und einen Musikwunsch von Iris Revolte. Da muss ich jetzt aber erst gucken, ob wir da überhaupt was in unserem Programm drin haben.
1: Sonst wird man anders einfach.
0: Aufs nächste Woche verschieben. Ja. Oh, wobei, nächste Woche müsste bei mir noch gehen. Die Woche drauf bin ich in Kassel an der Uni. Ah, da wird es vielleicht ein bisschen schwierig. Mhm. Ja, genau. Und,
1: aber zum Thema Landtagspräsident oder was haben wir?
0: Landtagspräsident, da war ja auch nochmal, dass da jetzt auch die Antonia Amadeo Stiftung was in Social Media rausgehauen hat zu der Thematik. Mhm. Da habe ich noch nicht reingeguckt, aber das könnt ihr euch auf jeden Fall tun. Wenn ihr einigermaßen antifaschistisch unterwegs seid mit euren Filtern, dann werdet ihr da jetzt ein paar richtig gute Infos finden. Worüber ich eigentlich tatsächlich noch reden wollte, bevor wir mit zwei Songs weitermachen, die mir auch sehr am Herzen liegen, wollte ich eigentlich noch was ansprechen. Und zwar, da bin ich jetzt nochmal so ein bisschen drauf gestoßen, so, während wir so gequatscht haben, zu dritt sozusagen dann gequatscht haben. Und zwar die Linke in Berlin. Die antisemitische Linke in Berlin, in Anführungsstrichen. Die Hetze, die da gerade stattfindet, die übrigens auch von CDU massiv befeuert wird.
1: Auf jeden.
0: Ja, massiv. Die CDU, deren Bundeskanzler ja auch zum Beispiel immer noch sagt, die Extremen an den beiden Rändern und die quasi die AfD gleichsetzen mit den Linken, wo ich jedes Mal einen dicken Hals kriege ohne Ende. Und man kann jetzt gerade an dem Shitstorm, der auf die Linken einsprasselt, kann man sehr schön sehen, was da eigentlich los ist. Und da haben sie jetzt ihre Masken fallen lassen. Und mit dieser Wahl in Sachsen-Anhalt zum Landtagspräsidenten, wo die CDU mitgestimmt haben muss, ist es nochmal, haben sie die Hosen weiter runtergelassen. Dann haben wir den Bundeskanzler, der immer noch sagt, ja, diese Sozialkürzungen sind also unersetzlich. Also wir brauchen diese Reformen, damit wir überleben und so weiter. Blub, blub. Wo ich mir denke, der ist so weit weg von der Realität. By the way, wer von euch war denn eigentlich am Sonntag auf der Demo?
1: Hey.
0: Und, du hast?
1: Nein, das stimmt gar nicht. Ich war auf der Demo davor. Sonntag. Ich habe so viele Demos. Oh mein Gott, egal.
0: Ja, du warst auf der davor wenigstens. Ja. Wochenende davor war auch.
1: Ja, stimmt, ich hatte ja Hochzeitsschüssel, nicht meine. Aber.
0: Mhm. Ja, wo einfach, es ist doch offensichtlich. Lieber Friedrich, es ist doch offensichtlich. Und ich weiß, dass du meine Sendung garantiert nicht hörst. Es ist doch offensichtlich. Lass uns da mal drüber reden. Ha? Komm, ich lade dich ein. Kriegst von mir einen Schorle gespendiert. Alkoholfrei natürlich. Und dann reden wir mal über das Thema. Hm? Nehme ich dich so als eingehende Sozialarbeiterin, als im Sozialsystem verankerte Arbeitskraft, Pflegefachkraft, nehme ich dich mal zur Seite. Und dann reden wir mal. Hm? Und es wird bestimmt was bewirken. Hm. Es wird was bewirken, das glaube ich nicht. Ja, wer hat Angst vorm schwarzen Mann? Machen wir doch damit weiter, weil, obwohl ich könnte jetzt eigentlich, nein.
1: Weißen Mann, bitte.
0: Wo haben wir denn? Wo haben wir denn? Habe ich den Schwarzen oder den Weißen?
1: Weiß. Du hast falsch gesagt, aber wir haben Angst vorm weißen Mann.
0: Habe ich jetzt schwarz gesagt?
1: Ja, du hast falsch gesagt.
0: Ach komm, ich habe es falsch gesagt?
1: Ja.
0: Okay, sehr gut. Dann lass uns mit dem Friedrich weitermachen. Ich habe jetzt Zeit gebraucht, um das rüber zu sortieren. Lass uns weitermachen mit dem Friedrich von Alles, was brennt. Wäre das für dich okay?
1: Ja, das ist für mich wahnsinnig okay.
0: Wäre das für dich eine gute
1: das
0: Idee?
1: Das ist eine Option für mich.
0: Hm, okay, gut, dann würde ich sagen, machen wir das, oder? Lass uns mal den Friedrich losstarten und dann sehen wir weiter. Oh. Ah, nee, was ist denn jetzt schon wieder? Hm, wo kommt ihr denn jetzt? Ich habe euch überhaupt nicht gesehen. Wo wart ihr denn? Hä?
1: Na, den rechtsextremen Parlamentspräsidenten abwarten.
0: Ach, jetzt verstehe ich. Könntet ihr bitte wieder rausgehen? Hallo?
1: Muss ich schmeißen?
0: Ja, bitte, mach mal die Tür da. Elena, walte deines Amtes, bitte. Und ihr geht jetzt bitte alle raus. Alle. Alle raus. Eins, zwei, drei. Ja, und dann. Ja. Oh. entschuldigt bitte, das war jetzt mal wieder so ein Ding. Also lass uns weitermachen mit ordentlicher Musik.
2: Wovor hast du Angst?
0: Ich lasse die Mikros mal offen, oder?
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0: Den Linken.
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0: Vor den Bürgerinnen und Bürgern und allen.
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1: Elif.

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0: Das lasse ich absichtlich stehen und mache nicht gleich weiter mit der nächsten Musik.
1: Okay.
0: Denn jetzt kommt...
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0: Wer hat Angst vorm weißen Mann?
2: Ibo
0: Diab, featuring Abude. Und danach...

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1: Ja. Zweimal, wer hat Angst vorm weißen Mann?
2: Sehr passend.
1: Ja, ich finde auch.
2: Da hat sich hier wer was überlegt, ha?
1: Echt, ist es so? Tja. Oh, da steckt ein Plan dahinter. Und ich habe noch einen Plan, nämlich, ich weiß nicht, ob das für euch überhaupt ein Thema ist, Meldeverordnung Baden-Württemberg.
2: Mhm.
1: Ja. 1.11. ist der Tag, an dem die in Kraft tritt bislang.
2: Ich habe ganz toll so Briefe frei verschickt. Gell?
1: Hast du auch?
2: Ja, mit meiner Kollegin auch gezwungen. Und
1: ja.
2: So.
1: Wir hatten ja auch mal den Link in unserer Sendung noch drin.
2: Geht bestimmt noch.
1: Bestimmt auch noch. Und also da ist gerade viel, viel, viel Bewegung auch in der queeren Community, auch im queeren Netzwerk Baden-Württemberg. Es könnte sein, dass die tatsächlich erstmal so nicht kommt, dass das noch irgendwie umgebogen wird.
2: Dann kommt was Schlimmeres, mein Gott, oh Gott.
1: Lassen wir uns mal überraschen. Es ist also alles in allem eine Situation, die schwierig ist, weil da könnten halt auch wieder Listen entstehen, wie wir sie schon mal hatten. Mhm. Und da
2: jetzt
1: können,
2: mit einem Rechtsextremen.
1: Ja. Und offensichtlich bereitet ja unsere wehrhafte Demokratie alles für den Nackenbiss vor. Wenn dann die nicht verbotene AfD dann da loslegt. Und wer ist übrigens die Partei, die nicht prüfen lassen will? Neben der AfD. Die CDU!
2: Nein! Was?
1: CSU!
2: What? No way!
1: Ja, wusstest du noch nicht.
2: Das ist auch überrascht mich extrem.
1: Ich habe das recherchiert. Und heute, zum ersten Mal hier in der Sendung, bekommt es auf die Ohren. Die CDU-CSU-Regierung möchte nicht ein Prüfverfahren haben für die AfD. Das hatten wir schon mal. Weimarer Republik und so. Hatten wir alle. Wir hatten es schon. Und es geht grau so wieder los. Und ich kann es nicht glauben. Und es ist doch so. Ach, ja. Also wie gesagt, da wird gekämpft hinter den Kulissen. Da ist unser Sozialminister natürlich ein bisschen außen vor, weil Meldeverordnung Innenministerium Manuel Hagel. Ich krieg schon wieder Puls. Ja, und da bietet sich's doch an, dass wir auch mal ein bisschen den Oliver mit reinnehmen in die Sendung, oder?
3: Hallo, mein Name ist Oliver Hildenbrand.
1: Hi, Olli.
3: Stuttgarter Landtagsabgeordneter und stellvertretender Fraktionsvorsitzender
1: und Sozialminister
3: im Landtag. Ich mache im Landtag auch Queerpolitik. Deshalb allen, die Kreuz und Queer hören, wünsche ich heute einen fabelhaften Tag.
1: Ja, mit was machen wir weiter? Ich habe wieder Musik. Ist das jetzt schon wieder aktivistisch?
2: Nein, ein Chor, der singt.
1: Auf die Barrikaden hält euch.
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0: Oh, wir sind ja schon wieder auf Sendung.
1: Vorbei.
0: Ich sehe schon wieder auf Sendung. Wir wollen einmal so einen kurzen Einblick geben in das, was hier passiert, wenn die Musik läuft. Wir haben über Zähneputzen gesprochen und vom Zähneputzen sind wir auf das Lied in der Variante gekommen. Also hey ho, spann den Wagen an, ja, so ein Herbstlied, das auch mit Kindern oft gesungen wird. Und darüber sind wir auf das Thema gekommen, dass ja manchmal den Kindern noch erklärt wird, alle Mädchen tragen rosa, alle Jungs tragen blau und dass das ja heute schon nicht mehr so ist und dass man darüber spricht und dass wir über die Schiene dann draufgekommen sind, dass man heute ja sagt, ja, heute darf doch und kann doch jeder alles sagen, was er will. Und das dann ja wiederum von den transhassenden Communities benutzt wird, um zu sagen, ja, wenn doch jeder alles kann, was er will, dann kann doch ein Mann auch ein Kleid anziehen. Und wenn eine Frau, die sich als Mann fühlt, dann sich einen Bart schminken will, dann kann sie das ja tun, das stört ja auch niemanden. Und dann denke ich immer, ja, als ob es darum geht, dass diese Trans-Community was will. Mhm. Die will glücklich leben und dazu muss sie in ihrem nicht zugewiesenen, aber erlebten, gefühlten, in sich vorhandenen Geschlecht von Geburt an einfach auch leben können. Und das hat nichts zu tun mit, ich habe Bock, was zu machen und ich mache das dann auch. Es hat nichts damit zu tun. Ihr merkt schon, wir kriegen den Puls auch einfach nur, wenn wir über das Zähneputzen reden. Nur so mal nebenbei. Jetzt müssen wir aufpassen, wir müssen rechnen anfangen. Wir haben am Schluss mindestens 7 Minuten noch zu vergeben. Das heißt, wir müssen um 53 allerspätestens unseren Song anspielen. Mhm. Ja? Und dann müssen wir vorher aber auch noch ein bisschen was musikalisch machen. Und ich wollte noch darauf hinweisen, Queere Ostalb hat wieder einen Stammtisch veranstalten. Und ich wollte darauf hinweisen, ich habe den Start schon gesagt, 12. Oktober, glaube ich. In Aalen, meine ich. Und ich wollte darauf hinweisen, 28. Februar. Es ist auch nicht ganz in trockenen Tüchern, aber ihr könnt euch schon mal drauf freuen. Da wird es eine Abschlussveranstaltung in dem Projekt, in diesem Wertstätten der Demokratie-Projekt geben. Das wird in Göppingen stattfinden und an einer sehr coolen Location. Und da wird am Abend eine Akustik-Performance stattfinden von Maxim, MKSM, der ja gerade auch dieses Jahr wieder rauf und runter auf den Prides war. In einer so ganz kuscheligen Atmosphäre mit Gitarre dabei, mit einem Flügel dabei, mit seinem Kollegen zusammen. Da werden die in Göppingen richtig, richtig geile Sachen machen. Und,
1: im Februar?
0: Nein, im November habe ich
1: Im November?

0: das wird eine richtig coole Sache werden.
1: Nice.
0: Ja, und so Sachen würden passieren. Und jetzt guckt nachher rein in unsere Homepage, da werde ich auch wieder aktuelle Termine noch einstellen. Deswegen dauert es auch noch ein bisschen, das schaffe ich am selben Abend dann nicht. Vor allem, weil beide festgestellt, wir haben noch Hunger.
1: Ja, ich habe echt Hunger.
0: Und das wird jetzt halt auch nachher noch eine Kleinigkeit spachteln.
1: Hat ja immer noch niemand Kekse vorbeigebracht.
0: Aha, stimmt, müssen wir einen Aufruf machen. Und so, dann gibt es auch keine Ermutigung. Okay, Ermutigung des Tages.
1: Das ist auch bald Lebkuchenzeit. Ich nehme auch Lebkuchen oder sowas.
0: Du bist ja echt, bist du eine Lebkuchenmaus?
1: Nee, gar nicht eigentlich. Ich bin ja so ein richtig picky Eater. Es gibt Lebkuchen, die ich esse, aber es gibt auch sehr viele Lebkuchen, die ich esse. Okay, ich esse also diese von Aldi mit Marmelade, diese Herzen.
0: Die Herzen mit Marmelade. Wo,
1: aber da muss wirklich viel Marmelade drin sein. Weil es gibt Marken.
0: Ja, es gibt diesen Billigmarken.
1: Genau, und deswegen habe ich gesagt, die von Aldi sind top, aber es gibt auch welche, die kann ich dann nicht essen. Ja. Ja, schwierig für mich.
0: Übrigens, wenn ihr uns einen Christstollen schicken wollt mit Marzipan.
1: Das esse ich schon auch.
0: Der findet hier im Radio auf jeden Fall Anklang, bevor dann da die Maden rauskrabbeln.
1: Oh,
0: ich habe mal eine Zeit lang einen Kunden gehabt, der hat mir das immer zu Weihnachten einmal einen Christstollen.
1: Also so gut ist und ja schon.
0: Alle Dienstleister haben dazu einen Christstollen gekriegt.
1: Ja, okay.
0: Und zwar einen echten Dresdner Christstollen.
1: Boah.
0: Direkt aus Dresden geschickt.
1: Boah.
0: Mhm.
1: Okay.
0: Ich nehme auch einen, der nicht aus Dresden ist.
1: Da schnappt vegan, da ist Butter drin, gell? Und so.
0: Der ist vegan, kann man den nicht bezeichnen.
1: Ja.
0: Ich glaube, in vegan schmeckt der vielleicht.
1: Ist okay, da mache ich immer Ausnahmen bei Süßigkeiten.
0: Ja, manchmal muss das sein. Manchmal, ihr werdet das alle kennen, denke ich mal. Ja, und jetzt ist die Frage, wollen wir noch was Kleines vorne
1: machen? Eigentlich wolltest du noch,
0: noch
1: Lesbian Space Princess machen.
0: Ja, ob ich das so schnell jetzt finde. Warte mal. So, die Lesbian Space Princess, die habe ich ja nicht so auf Anhieb, weißt du? Die ist, da muss ich immer so lange rumsuchen. Wir können ja vielleicht das doch vielleicht ein bisschen einsteigen mit dem hier. Erstmal.

0: specifically you, Syrah.
1: Ich bin schon wieder. Also, da gehen alle Lappen an, ey.
0: Nie wieder weg.

0: Ja, meine Lieben, die Zeit ist rum. Wir sind mit der Sendung schon durch und wir haben euch unfassbar viele wichtige Informationen gegeben. Leider nein. Wir haben euch stattdessen unheimlich viel wichtige Meinung gegeben. Vor allem Haltung haben wir gezeigt heute mal wieder. Und
1: Musik haben wir euch gegeben.
0: Und die Musik haben wir euch so gegeben, dass es hoffentlich euch Spaß gemacht hat.
1: Und die ganzen Termine stellst du ja eh noch ein.
0: Ja, die kommen ja sowieso.
1: Eben.
0: Genau.
1: Alles gut.
0: An alle, die ich jetzt vielleicht hätte erwähnen können oder alle Veranstaltungen, die ich hätte erwähnen können und es nicht getan habe. Entweder hatte ich den Überblick nicht oder ihr habt mir nicht vorher eine Info gegeben, habt gesagt, Helga, kannst du bitte das und das hinweisen, weil das machen wir.
1: Und nächste Woche ist ja auch die Möglichkeit.
0: Nächste Woche könnt ihr euch auch wieder melden, könnt uns irgendwelche Infos mitteilen. So, und jetzt würde ich sagen, machen wir den letzten Song für heute, nämlich
1: Keine Angst.
0: Keine Angst. Und ich weiß nicht, ich habe wieder falsch gerechnet, oder? Kann es sein, dass wir schon wieder drüber hängen?
2: Es gibt ja zwei Optionen. Beide machen Stress.
1: Ja,

0: Danger Dan und keine Angst. Und es ist keine Wiederholung. Also um das nochmal zu sagen, du spielst diesen Song jetzt schon seit einigen Wochen immer zum Schluss. Ne?
1: Ja, es ist so ein politisches Statement. Aber ich glaube, ich kann das nachvollziehen, dass es Leute gibt, die sagen, hä, ist das jetzt eine Aufzeichnung, schon wieder das Lied?
0: Genau.
2: Einfach mal 10 Minuten vorher reinhören.
0: Wäre ein Tipp. Oder 60 Minuten vorher reinhören.
1: 60 Minuten vorher reinhören, dann merkt ihr, dass die Sendung immer ganz frisch ist.
0: Ja.
1: Ja, aber vielleicht packen wir das Lied auch mal an anderer Stelle rein, weil die Aussage ist ja, dass wir dieses Lied als antifaschistisches Lied einfach in jeder unserer Queersendungen drin haben werden, weil wir hier schon auch so ein bisschen antifaschistisch sind.
0: Okay.
1: Wirst sogar du lachen.
2: Nix sagen.
1: Ich wünsche
2: alles
1: viel
2: kann
1: viel
2: gegen
1: Spaß.
2: Dich verwendet werden.
1: Viel Spaß in der Wunschbox.
0: Jawohl. Und damit
1: wünscht euch
0: jetzt.
1: Keine Angst vor Danger Dan.
0: Ja gut, wenn sich jemand wünscht, will man das natürlich auch noch. Oder viel verweisen Spaß. Auf nächsten Dienstag. Ja, zwischen genau. 18 und 19 Uhr.
1: Ja, schaltet früher ein. Guckt bei Kreuz und Queer vorbei.
0: Okay, schönen Dienstag euch noch. Schöne
1: Danke,
0: Woche.
1: Danke, ebenfalls.
0: Tschüss. 19 Uhr und eine Minute.
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Mia und Linke Haken. Der Song sollte mal in Sachsen-Anhalt öfter laufen. Die Wunschbox hier, 19 Uhr und gleich 5 Minuten. Eure Musikwünsche und Grüße hier im Radio. Bis 21 Uhr haben wir heute wieder Zeit, alles loszuwerden, was ihr schon immer mal loswerden wolltet. Musikalische Art und Weise natürlich. Ihr könnt uns aber auch sonst ein nettes Geschichtchen erzählen, irgendwas zum Lachen oder zum Nachdenken, irgendwas zum Grübeln. Für all das sind wir heute zu haben. Ja, und meldet euch einfach telefonisch unter 07161 914 24 24, unsere Telefonnummer im Studio. Und unter dieser Nummer könnt ihr uns auch per WhatsApp oder Signal erreichen. Könnt uns da eine Textnachricht schicken oder Sprachnachricht. Einfach die 07161 914 24 24 wählen. Die Nummer kennt ihr ja schon als treue Radio Fips Hörer. Ansonsten freuen wir uns auch über E-Mails unter studio@radiofips.de. Und ab 21 Uhr heute zu Gast ist Marcel Gallos. Ja, ist ein deutschsprachiger Amerikaner und Heartland Rock. Und ja, er kommt aus Feigenends herangedüst und wir freuen uns, dass er uns ab 21 Uhr dann heute beehrt auf unserer Radiobühne. Marcel Gallos. Und wie gesagt, bis dahin eure Musikwünsche und Grüße hier bei uns im Programm. Das ist erstmal Musik aus der Schweiz. Shoelex und

Damen und Herren, in unserer Sendung auf der Bundesbahn nachts um 12:30 im Intercity von Bremen nach Fegesack sind wir jetzt im Speisewagen angekommen. Eben betritt Hans Kuckuck, der singende Kontrolleur, das rollende Restaurant. Das Schlürfen verstummt. Und jetzt klingt sie auf, die auf allen Strecken bekannte Weise.

geschieht. Was bin ich denn in Wirklichkeit hier? Ein Kontrollfuzzi. Ja, das bin ich. Freie Fort für freie Bundesbürger. Freiheit ist gut, Kontrolle ist besser. 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

Lustiges Lied für alle Eisenbahnfans. Fix und fertig, der blonde Hans von der Bundesbahn. Angelehnt an Musik aus den Ende 80er Jahren mit Hans Kröger. Der blonde Hans. Ne? Und dann gab es irgendwie 2 Jahre später diese Coverversion. Ist auch schon ein Oldtimer sozusagen, 30 Jahre alt mindestens. Die Wunschbox hier mit euren Musikwünschen und Grüßen. Der Jan hat eben angerufen, erst beim Kochen, deswegen konnte er nicht am Telefon bleiben. Hat aber trotzdem einen Wunsch abgegeben. Wir sollten mal spielen Iri Revoltes mit Jetzt. Ich kenne den Song nicht, aber wir spielen ihn gern für euch. Macht's wieder, Jan. Meldet euch unter 07161 914 24 24 telefonisch oder per WhatsApp oder Signal oder schreibt eine E-Mail an studio@radiofips.de und flups, wird euer Musikwunsch erfüllt. Viel Spaß beim Kochen, Jan. Lass nichts anbrennen.

aktueller Hit muss auch mal sein. Katy Perry, Watch It Burn. Hier ist ein alter Hit, muss auch mal sein. Kim Wilde und Chicken Love. In der Wunschbox auf Radio Fips. Am Dienstagabend. Eure Musikwünsche und Grüße hier bei uns im Programm.

Machine und Catch um 19 Uhr und 38 Minuten Radio Fips hier mit der Wunschbox am Dienstagabend. Eure Musikwünsche und Grüße hier im Radio, wenn ihr wollt. Heute an diesem 6. Oktober. Es ist noch relativ warm und na, man kann sagen, tagsüber fast noch sommerlich. Obwohl schon die Lebkuchen in den Regalen stehen und die Christstollen. Es ist ein bisschen verrückt, alles, was da so passiert. Und es hat immer noch nicht ordentlich geregnet. Es ist immer noch alles zu trocken, wenn man irgendwie über eine Wiese läuft oder durch einen Wald. Da knistert es. Hat richtig große Risse in der Erde. Wird mal Zeit, vielleicht so ein bisschen, dass es durchaus auch mal herbstlicher werden kann. Und dann mummeln wir uns ein, hören die Wunschbox und denken, jetzt sollte doch dieser oder jener Song laufen. Kein Problem. Meldet euch per Telefon, WhatsApp oder Signal unter 07161 914 24 24. Unsere Hotline sozusagen ins Radio Fips Studio 07161 914 24 24. Oder schreibt uns eine E-Mail an studio@radiofips.de. Hier sind Hockey und Too Fake in der Wunschbox hier. Und Marcel Gloss ist im Anmarsch. Marcel Gallos, nicht Gloss. Unser Mann hier für die Radiobühne ab 21 Uhr. Seid gespannt auf deutschsprachigen Amerikaner und Hass.

Be a Bad OB heißt diese Formation und Memories der Song. Es ist 19 Uhr und 47 Minuten gleich. Radio Fips hier mit der Wunschbox. Ich habe eben gesagt, ihr könnt euch diesen oder jenen Song wünschen. Der Martin aus Göppingen, einer unserer treuen Stammhörer, ist gleich drauf eingestiegen und hat gesagt, ja, dieser oder jener Song als Musikwunsch. Da bin ich dabei und zwar mit Barclay James Harvest, Love on the Line und mit U2 und One. Besten Dank und viele Grüße an alle deine Zuhörerinnen und Zuhörer. Der Martin aus Göppingen. Ja, Martin.

Philipp Martin aus Göppingen, Love on the Line von Barclay James Harvest und You Two mit One in der Live-Version. Ich hoffe, das war in Ordnung, dass wir die Live-Version gespielt haben, lieber Martin. Sonst melde dich einfach. Hier sind noch Cooler Shaker und Tatwa.

0: Daumen hoch schickt der Martin aus Göppingen für dass wir U2 mit One in der Live-Version gespielt haben. Ich finde, die hat noch mehr Gänsehaut, als die Studio-Version an sich hat. Es ist 20 Uhr und gleich 3 Minuten.
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Outdoor Cinema Club und Sleep Alone für alle, die heute Abend alleine schlafen müssen und nicht kuscheln können. Und Marcel Gallos steht bei uns in den Startlöchern. Er ist ab 21 Uhr bei uns auf der Radiobühne. Deutschsprachiger Amerikaner und Heartland Rock aus Vaihinger Enz. Ne? Wir sind gespannt. Marcel Gallos gleich in 50 Minuten knapp bei uns auf der Radiobühne. Und für alle, die von einem arbeitsreichen Tag zurückkehren, irgendwie bis vor knapp noch irgendwo im Seminar waren, im Workshop, irgendwo geackert haben, hier was zum Entspannen mit Katie Tunstall, The Other Side.

Blush Always und Fake It. Die Wunschbox hier mit euren Musikwünschen und Grüßen, wenn ihr wollt, noch eine Dreiviertelstunde lang. Ihr könnt anrufen per Telefon 07161 914 24 24. Womit könnt man sonst anrufen? Ihr könnt aber auch mit eurem Telefon, beziehungsweise wenn es ein Smartphone ist, natürlich auch eine Sprachnachricht schicken oder eine Textnachricht über WhatsApp oder Signal unter derselben Nummer. Verwunderlich. studio@radiofips.de. Ansonsten E-Mail schreiben an studio@radiofips.de. Marcel Gallus ist hier. Man hört ihn vielleicht aus dem anderen Studio. Moment, ich guck mal geschwind. Nein. Da ist noch nichts drauf. Genau. Er ist ab 21 Uhr bei uns hier auf der Radiobühne. Man hört ihn schon beim Soundcheck jetzt eben gerade durch unsere offenen Studiotüren. Ach, das wird toll. Hört einfach selber rein dann.

Das ist irgendwie wie Schokolade, ne? Es gibt Nummern, die gehen irgendwie immer. Europe wants the final countdown. Und hier, weil wir gerade schon bei Rockmusik sind, hier ist Musik von der Schwäbischen Alb aus Münsingen. Kissing Dynamite und Glory Days aus dem neuen Album Kissing Dynamite. Haben auch schon 20 Jahre auf dem Buckel.

Seid ihr noch dabei? Ah, habt nicht abgeschaltet. La Rumeur und Ghost, so heißt diese Band. Und tatsächlich gibt's die Band auch schon relativ lange. Und lange Zeit waren sie auch tatsächlich unerkannt, weil sie eben wie manche andere Bands, so wie Crow oder Kiss, auch mit Masken auftreten oder aufgetreten sind. Und lange wusste man nicht, wer sich tatsächlich hinter diesen Musikern verbirgt. Bis es, wie so oft, zum Streit kam und das Ganze ging dann vor Gericht. Und dann mussten sie ihre Identität natürlich offenlegen und so. Weiß man jetzt heute, dass hinter Ghost eigentlich ein einziger Mann nur steckt, der alles schreibt und macht und aufnimmt, und auf der Bühne nimmt er sich dann Gastmusiker. Und eben diese Gastmusiker, die sind da ein bisschen in Clinch geraten. Ist aber eine andere Geschichte. Wir haben nach wie vor die Wunschbox hier mit euren Musikwünschen und Grüßen. Noch 20 Minuten, dann geht's los mit der Radiobühne und Marcel Gallos. Bis dahin noch sich was wünschen. 07161 914 24 24. Telefonisch per WhatsApp oder per Signal. Oder studio@radiofips.de. Unsere E-Mail-Adresse. Wir sind Garbage.

The Good Natured und Skeleton. Um 12 Minuten vor 9, dieser Abend, die Wunschbox hier. Gleich Marcel Gallos bei uns auf der Radiobühne. Davor aber noch Wolfsheim, Once in a Lifetime. Letzte Chance auf einen Musikwunsch heute. 07161 914 24 24, Telefon, Signal, WhatsApp.

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Def Leppard und Hysteria. 3:09 ist es. Das war die Wunschbox für heute. Bedanke mich fürs Zuhören. Bedanke mich für die Musikwünsche, die eingegangen sind. Hoffe, dass es Spaß gemacht hat und hoffe, dass ihr auch dran bleibt. Denn gleich Marcel Gallos bei uns auf der Radiobühne. Bleibt dran, stay tuned. Mein Name ist Olli Schwarz und ja, schönen Abend und wenn ihr wollt, bis nächste Woche. Wenn ihr jetzt nicht dran bleibt. Aber ihr bleibt natürlich dran.

0: Tom Chaplin und Harden at Heart. Und damit ist 21 Uhr und eine Minute.
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0: Und genau auf dieser Radiobühne steht heute Marcel Gallos. Mein Name ist Olli Schwarz und Bühne frei für Marcel.

0: An dieser Stelle fällt mir immer so dieser Applaus von dieser Menschenmenge, die hier im Studio ist oder die normalerweise bei Konzerten dieser Art ist. Marcel Gallos ist unser Gast hier bei Radio Fips auf der Radiobühne und auf unserer Homepage haben wir einen Satz stehen als Beschreibung: deutschsprachiger Amerikaner und Heartland Rock aus Vaihingen-Enz. Hallo Marcel, schön, dass du da bist.
1: Servus Olli, schön, dass ich da sein darf.
0: Ja, sehr gerne. Haben wir schon besprochen, Vaihingen-Enz, da stand zumindest in deiner Vita, wo wir diesen kleinen Satz rausgeklaut haben.
1: Ja.
0: Das ist deine Heimat, bist du dort auch aufgewachsen?
1: Genau, da bin ich aufgewachsen.
0: Ja, ja. Im Schwarmland.
1: Und, Im Schwarmländle, genau.
0: Hast dich dem Amerikaner und Heartland Rock verschrieben.
1: Ja.
0: Was ist denn das für eine Musikrichtung, wie kommst du da dazu?
1: Also letztendlich kommt so ein bisschen vom Country und wenn man dann so ein bisschen tiefer noch in die Country-Wurzeln geht, gerade im Singer-Songwriter-Bereich, da stößt man dann irgendwann auf, schon fast so Geschichtenerzähler, mhm, und die eben dann aber auch so ein bisschen, ja, heimatverbunden auch das ganze Ding so ein bisschen machen, wo sie von ihrer Gegend erzählen, wo sie aufgewachsen sind, was sie so erlebt haben, und das Ganze hat mich irgendwie immer angesprochen, weil ich da selber eigene Erinnerungen schon auch so ein bisschen immer mit anknüpfen konnte, und so kam das dann zu dem Amerikaner, ja.
0: Warst du da irgendwie beeinflusst von den Eltern oder hast du das so selber für dich entdeckt?
1: Tatsächlich selbst. Ich sag mal, ursprünglich komme ich eigentlich tatsächlich aus dem Metal- und Metalcore-Bereich. Das waren so meine ersten Bands-Projekte. Und da habe ich dann auch, also aktiv dann auch geschrien, den Shouter gemacht, wo dann wirklich...
0: Ja, tatsächlich?
1: Ja, richtig.
0: Ja. Hey, das hätte ich dir jetzt gar nicht so zugetraut.
1: Ja, genau. Und irgendwie habe ich dann...
0: Hat sich eine Weiche gestellt.
1: Ja, irgendwie, also ich hatte mal einen Song dann von Chris Stapleton gehört, der mich dann sehr berührt hatte, und das war für mich auch eine Musikrichtung, mit der ich zuvor noch gar nichts zu tun hatte, und das hatte mich damals dann direkt in Bann gezogen und habe mich dann, ja, wie es dann meistens so ist, wenn man dann einen so einen Teil cool findet, dann stürzt man sich, oder zumindest bei mir ist es so, stürze ich mich immer so in dieses Genre rein und höre dann, okay, was gibt's da noch für Künstler, was, und wie entwickelt sich das, wie so eine Art Stammbaum eigentlich, wo du dann guckst, ah, wo kommt das her, wie kann ich das nachvollziehen, und habe dann da so eine Leidenschaft für mich gefunden und eine Musikrichtung, wo ich gesagt habe, cool, das spricht mich total an, und ich glaube, da kann ich authentisch auch mich selbst ausdrücken.
0: Ist natürlich wahrscheinlich gerade das Gegenteil zu dem, was du vorher musikalisch gemacht hast.
1: Absolut, ja.
0: Wie hast du denn musikalisch überhaupt angefangen? Was war so deine erste Berührung mit Musik oder auch mit Instrumenten?
1: Tatsächlich nochmal eine ganz andere Richtung.
0: Ja, ja, spannend.
1: Ja, ich habe mit 6 Jahren angefangen, Geige zu spielen.
0: Ui, okay.
1: Und
0: hast du das auch irgendwie selbst entdeckt oder hat da irgendwie das Elternhaus gesagt, hey Junge, spiel doch mal Geige? Das
1: ist laut meinen Eltern stand ich wohl vorm Radio und da lief dann irgendwie Vivaldi 4 Jahreszeiten.
0: Ah.
1: Und das hat mich damals total als Kind anscheinend voll mitgenommen und abgeholt, dass ich dann irgendwann auch mit 2 Tennisschlägern von den Eltern dastand und den Geigenbogen gemacht habe.
0: Tatsächlich?
1: Ja, und ich wollte anscheinend immer nur das hören und zur Stereoanlage gekrabbelt und wollte diese CD reinmachen.
0: Okay.
1: Und,
0: ist ja interessant.
1: So kam dann, mein Vater wollte eigentlich, glaube ich, dass ich Keyboard spiele. Mhm. Und
0: das macht weniger Lärm mit Kopfhörern.
1: Genau, ja. Hat dann doch Angst gehabt vom Katzengejammer von der Geige vom Anfang. Nee, mhm. Und das habe ich dann, bis ich 13 war, habe ich Geige gespielt. Dann,
0: wahrscheinlich in der Musikschule? Dann
1: Musikschule,
0: irgendwie gelernt, oder?
1: Genau. Und da dann unterschiedliche Orchester und dann auch Wettbewerbe nachher mitgespielt gehabt, wo...
0: Tatsächlich so richtig klassisch.
1: Ja, tatsächlich. Also da dann wirklich voll Vivaldi und das alles, was drumherum kommt, ja. Mhm. Und ja, mit 13 war es dann irgendwie Pubertät voll am Laufen und
0: dann muss das was Härteres sein.
1: Dann muss das was Härteres sein irgendwie. Und ich habe zu dem
0: Aber da kannst du ja jetzt nicht mit Geige kommen.
1: Nee, absolut, ja. David Garrett gab es damals noch nicht.
0: Ja, stimmt. Es gibt ja durchaus auch Metal-Formationen, die mit klassischen Instrumenten bestückt sind.
1: Ja.
0: Gut, das ist natürlich jetzt wieder Metallica,
1: ja,
0: ne, mit
1: klar, natürlich,
0: Orchester so. Und sowas.
1: Aber das haben wir halt damals in der Musikschule nicht gespielt.
0: Ja, das ist verständlich.
1: Ja, natürlich, klar. Ja. Und letztendlich kam dann Green Day mit American Idiot und Holiday und so, das Album. Mhm. Und da habe ich dann gewusst, okay, Gitarre, es muss Gitarre sein. Und
0: ja gut, beim Saiteninstrument warst du ja schon.
1: Genau, zumindest haben die Finger nicht wehgetan.
0: Okay, gut, dann hast du Gitarre gespielt in einer Metalband und dann hast du tatsächlich dann diesen, wie heißt es, Amerikaner Hardland Rock entdeckt. Wie lange machst du das jetzt schon?
1: Also ich mache, sagen wir mal, meinen Solo-Auftritt, wo ich so alleine auch unterwegs bin, mache ich jetzt seit 2018. Mhm. Und die erste eigene Single, die ich dann auch damals veröffentlicht hatte, was dann auch wirklich ein richtiges klassisches Country-Stück dann auch war, es war 2020, als ich die dann veröffentlicht hatte. Und so hat sich das Ganze immer weiterentwickelt. Ich habe aber auch ein sehr breites Coverprogramm mittlerweile ausgearbeitet, wo ich dann so auf anderen Veranstaltungen auch spiele, wo dann unabhängig von den eigenen Songs dann auch stattfindet. Ja. Mhm.
0: Dann bist du natürlich 2020 gleich voll in die Corona-Zeit reingekommen, was natürlich Auftritte zum einen wahrscheinlich schwierig macht, zum anderen aber dir vermutlich auch Zeit gegeben hat, an der Musik zu arbeiten.
1: Ja, doch, also das eine wie das andere. Mhm. Muss es irgendwie kreativ dann sein und trotzdem gucken, dass du mit der Musik weiter aktiv bleibst. Und Online-Konzerte waren ein großes Ding dann ja.
0: Ja, hast du da mitgemacht?
1: Ja, also ich habe tatsächlich auch einmal in der Woche dann
0: einen Livestream
1: dann gehabt und cool. Dann echt auch teilweise schönes Publikum dann da gehabt und als dann Konzerte erlaubt waren, war es dann wirklich wie so eine Sogwirkung, dass die Leute dann auch aufgrund
0: jetzt
1: dessen
0: wollen wir
1: dann,
0: das mal in echt
1: genau,
0: sehen.
1: Jetzt wollen wir mal gucken, ob der Kerl das auch so...
0: Nicht nur am Bildschirm, natürlich auch mit anderer Soundqualität,
1: genau,
0: wenn das live spielt. Ja.
1: Ja.
0: Du hast es eben schon angeteasert, du hast 2020 deine erste Single rausgebracht, jetzt auch eine EP oder ein Album. Reden wir gleich drüber. Mhm. Würde ich sagen, spiel einfach mal die nächsten zwei Songs von dir und dann sind wir gespannt, was du uns zu deinen Alben erzählst. Zu deinem Album. Marcel Gloss, unser Gast heute, Gallos. Ich sage immer Gloss, ich weiß nicht, warum ich das verwechsle. Marcel Gallos jetzt, ich hoffe nicht, kann ich es mir merken für den Rest dieser schönen Sendung. Unser Gast aus Feigenenz, heute hierher gekommen zu uns nach Göppingen auf die Radiobühne. Die nächsten zwei Songs von ihm. Und wer noch Fragen hat, Lob, Kritik, Anregungen, kann gerne schreiben, WhatsApp oder Signal 07161 914 24 24 oder eine kurze E-Mail schreiben an studio@radiofips.de.

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0: Er ist hergekommen für eine gute Stunde, unser Gast heute, Marcel Gallos aus Vaihingen an der Enns, zu uns auf die Radiobühne, hat eben vorhin erzählt, mit 6 Jahren hat er schon angefangen, Geige zu spielen, weil ihn Vivaldi fasziniert hat. Mit 13 hat er dann gedacht, ach, so ein bisschen Rockmusik, Hardrock, Heavy Metal ist auch ganz nett. Hat dann zur Gitarre gegriffen, also die Geige gegen die Gitarre getauscht. Ist bei der Gitarre geblieben, aber ist dann seit 2018 etwas ruhiger geworden und macht heute Americana und Heartland Rock, wie sich das Genre so nennt. Wobei, da kommen ja eigentlich automatisch irgendwie immer so englische Lyrics in den Sinn. Du singst Deutsch, was hat das für einen Hintergrund? Kann man sich da besser ausdrücken mit der deutschen Sprache?
1: Ja, also ich sag mal, ich bringe nachher auch ein paar von meinen älteren Songs, die tatsächlich auf Englisch waren oder sind. Ja, ich spiele sie ja auch immer noch. Und ich habe für mich ein bisschen experimentiert, probiert und gemerkt, dass ich auch mit der deutschen Sprache einfach den Ausdruck so ein bisschen authentischer rüberbringen kann. Und ich habe auch gemerkt, dass sich mein Songwriting dadurch komplett geändert hat. Im Normalfall war es bei mir bisher immer so, dass ich eigentlich zuerst das gesamte musikalische Arrangement komponiert hatte und dann ins Instrumental gehört habe und geguckt habe, okay, was fühle ich jetzt eigentlich, und habe daraufhin dann angefangen, Text zu schreiben und die Gesangsmelodie zu entwickeln. Und jetzt ist es mittlerweile aber genau andersrum eigentlich, dass ich, seitdem ich das auf Deutsch mache, dass ich zuerst den Text schreibe meistens und dann von dem Text aus dann das gesamte Lied entwickle. Also
0: der Text beeinflusst dann wahrscheinlich auch die Art der Musik, also die Stimmung wahrscheinlich.
1: Ja, absolut.
0: Ne? Wie es textlich geht.
1: Ja, genau.
0: Schön. Und was heißt, du komponierst, schreibst du da richtig Noten auf? Oder
1: ist das eher
0: so eine Kopfgeschichte?
1: Noten schreibe ich tatsächlich nicht auf. Was ich aufschreibe, sind Akkordfolgen. Einfach um eine gute Orientierung zu haben.
0: Dass du morgen noch weißt, was du gestern gemacht hast.
1: Genau, ja, genau. Und ich habe auch bei mir dann mein eigenes kleines Studio.
0: Das ist schön.
1: Genau, ja. Und da kann ich natürlich dann immer direkt auch die ganzen Ideen schon ganz gut dann in der Workstation dann einfangen. Aber da trotzdem immer in die Notizen noch schnell mit reinschreiben, welche Akkordfolge. Und dann kann man das dann so dann wie ein Puzzle eigentlich schön zusammensetzen. Ja.
0: Zusammensetzen, das ist toll. Ja. Klasse. Aber ist wahrscheinlich ein völlig anderes Arbeiten als damals mit der Metalband.
1: Absolut.
0: Ja. Vermisst du das irgendwie, so diesen Teamgeist, diesen Spirit, gemeinsam irgendwie was machen?
1: Also tatsächlich habe ich noch 2 weitere Bands.
0: Ah, okay.
1: Ja, genau.
0: Das ist nicht das einzige
1: Projekt. Okay. Ja, genau. Also ich kann jetzt die Finger nicht ganz von der harten Musik lassen, sagt man so.
0: Auch spannend.
1: Aber jetzt nicht mehr Metalcore, sondern eher Heavy Rock, hätte ich gesagt, teilweise Alternative Rock. Mhm. Das heißt, da kann ich mich immer noch schön austoben und Gas geben.
0: Das gleicht sich dann gegenseitig aus.
1: Das gleicht sich aus, genau.
0: Yin und Yang.
1: Ja, absolut, genau. Und hier bin ich quasi in meinem eigenen Künstlerprojekt, bin ich genau ich mit dieser Persona und das, was ich da sein möchte und ausdrücken möchte. Und in den anderen Projekten bin ich dann entsprechend...
0: Kannst du die Sau rauslassen.
1: Kann ich
0: die
1: Sau rauslassen, ja, genau so. Also nicht, dass ich jetzt bei einem Konzert von mir dann da jetzt nicht auch Gas gebe, aber halt auf eine andere Art und Weise.
0: Ist alles irgendwie unterschiedlich, aber du hast so dein Ding dazwischen.
1: Genau, und ich würde mal sagen, irgendwo ist trotz alledem so ein rockiger Kern immer vorhanden. Selbst wenn ich jetzt hier eine Akustiknummer raushau, irgendwo kommt dann doch der
0: bisschen Dampf
1: dahin. Genau, der kleine Rocker kommt halt doch irgendwo durch, ja.
0: Wir haben es vorhin schon angesprochen, 2018 hast du mit dieser Art von Musik für dich angefangen, Songs zu schreiben, und 2020 gab es die erste Aufnahme dann auch von dir, abseits von Streaming. Ja, hast du es dann wahrscheinlich auch komplett selber bei dir im Studio dann gemacht?
1: Genau, doch, also alle Instrumente dann eingespielt oder teilweise programmiert. Und
0: das heißt, das hört sich dann nachher an, also es ist nicht nur eine Aufnahme mit Gitarre und Gesang, wie wir es jetzt heute hier haben.
1: Genau.
0: Was für Instrumente sind da da noch dabei? Ist es so eine komplette Bandbesetzung?
1: Genau, eigentlich ist es eine komplette Bandbesetzung, zumindest bei, ne, eigentlich jetzt bei den ganzen Kompositionen, die ich jetzt hier gemacht habe. Ich hatte auch ein paar Songs, die habe ich nachher auch mit dabei, wo ich tatsächlich nur reine Akustikgitarre und Gesang hatte. Aber irgendwie, man hat ja als Künstler dann im Kopf trotzdem irgendwie so eine Vorstellung, wie es nachher zu klingen hat. Und ja, letztendlich habe ich da dann Schlagzeug, Bass und im Hintergrund gleich dann auch E-Gitarren mit dabei, beziehungsweise bei älteren Songs auch die E-Gitarre schon teilweise im Vordergrund, wo ich jetzt aber bei dem neueren, gerade bei dem deutschsprachigen Amerikaner Heartland Rock schon geguckt habe, dass die Akustikgitarre trotzdem so ein zentrales Thema bleibt und dass ich das genauso unplugged wie heute spielen kann, wie aber auch dann in einer Bandbesetzung.
0: Mhm. Und hast du deine Projekte dann auch mal in einer Bandbesetzung gespielt auf der Bühne?
1: Oder? Ja.
0: Okay,
1: genau.
0: Cool.
1: Ja.
0: Dann, ja, es gab die erste Single 2020. Wie hast du die damals promotet oder veröffentlicht? Also ist das dann rein eine Streaming-Single oder gab es die dann auch schon irgendwie noch?
1: Es gab eine reine Streaming-Geschichte. Einfach auch aufgrund von, ja, ich sag mal, gebrandmarktes Kind so ein bisschen von den alten Bands. Liegen quasi immer noch alte Kartons rum mit CDs drin,
0: wo man, die keiner mehr hat.
1: Die halt, ja, mittlerweile hat ja auch keiner mehr wie großen CD-Player. Ich habe noch einen bei mir im Auto, aber.
0: Dann ist dein Auto schon, auch schon ein bisschen älter.
1: Genau, ja, ja.
0: Das ist tatsächlich, ich finde es manchmal schade, dass die Hersteller solche Dinge irgendwie verbannen.
1: Ja.
0: Ja, weil irgendwie wünschte ich mir manchmal, in meinem Auto gäbe es noch einen CD-Player.
1: Das stimmt, ja.
0: Aber gut, es gäbe technische Lösungen, ja. Über dies und das. Aber
1: ja, okay. Man muss wieder Zusatz holen, ja.
0: Ja. Ja. Aber gut, es sind ja auch Kosten. Ne?
1: Und ja, absolut, natürlich. Und das Pressen kostet alles. Und ja, wenn es halt dann nachher doch irgendwo dann einfach nur nachher
0: liegen bleibt,
1: ist auch schade um die ganze Sache. Ja. Und so habe ich es nur digital dann veröffentlicht.
0: Okay, das war dann 2020, die erste Single. Wie ging es dann weiter mit deinen Veröffentlichungen?
1: Ich hatte dann ein paar Coversongs auch, die ich veröffentlicht hatte, wo ich komplett neu arrangiert hatte. Beispielsweise bekannte Balladen dann von Harry Styles oder Louis Capaldi. Und die habe ich komplett in Rockstile dann teilweise umgewandelt und bin dann erstmal auf der Schiene mit drei weiteren Veröffentlichungen gegangen. Dann gab es in der
0: Muss man da, kleine Zwischenfrage, ja. Muss man da eigentlich irgendwie die Künstler dann fragen oder sich die Genehmigung einholen?
1: Du holst dir die Genehmigung ein, ja, genau.
0: Das geht relativ einfach,
1: Das geht
0: oder?
1: Relativ einfach, je nach Vertrieb, den du hast. Bei mir war es tatsächlich so, dass ich da in einem Vertrieb drin bin, wo ich eigentlich nur einen Haken setzen muss und der kümmert sich dann um den Rest.
0: Ach, okay.
1: Ja, ja.
0: Plug and play.
1: Ja, genau. Ich zahle dafür eine Jahreslizenz, die wird auch jedes Jahr wieder erneuert. Und
0: dann darfst du die Songs verwurschteln.
1: Die verwurschteln, darf jetzt natürlich auch nicht hier eine absolut komplett konträre Nummer draus machen, aber...
0: Gibt es da dann jemand vom Label, der das absegnen muss, ob das in Ordnung ist? Oder?
1: Also ich denke, ich habe mit denen keinen Kontakt. Es gibt aber dann schon Leute, die dann danach gucken, ja.
0: Okay,
1: ja.
0: Aber da kommt kein Louis Capaldi und sagt, hey, coole Nummer.
1: Also ich glaube, der jetzt eher nicht. Wobei ich glauben würde, also wenn es jetzt andersrum bei mir wäre und ich höre, dass jemand so einen Song von mir covert, würde ich auch erstmal sagen, hey geil, mach doch, finde ich voll cool. Ja, weil es ja auch irgendwie eine Ehre so ein bisschen ist. Ja, von daran hat sich das dann mit der Corona-Zeit so ein bisschen entwickelt, dass ich auch Auftragsarbeit angenommen hatte von DJs. So bin ich dann teilweise im Hardstyle gelandet als Sänger.
0: Okay, das heißt, du hast dann auf die, DJ-Aufnahmen drauf gesungen.
1: Genau, da habe ich denen dann Verse und Hooks oder so eingesungen und ja, bin dann so ein bisschen in der Techno-Szene mal kurz für eine Zeit unterwegs gewesen.
0: Oh, ja. Das würde ich auch gerne mal hören. Ja. Da musst du unbedingt mal Hörbeispiele schicken
1: ja,
0: nächstes Mal mitbringen.
1: Genau.
0: Das ist eine spannende Geschichte.
1: Ja, gibt es auch überall, wo Streaming, genau, sind die Dinger alle veröffentlicht. Ja.
0: Okay, aber nicht unter deinem Namen dann?
1: Doch, oder? Sind bei mir mit im Profil drin.
0: Ah, okay.
1: Ja.
0: Da muss ich mal dein Profil genauer durchstöbern. Ja. Ne? Also genau habe ich es mir noch nicht angeschaut. Muss ich wirklich ehrlich zugeben.
1: Gar kein Problem.
0: Okay, gut. Also dann hast du die Auftragsarbeiten noch während der Corona-Zeit so ein bisschen angenommen. Und jetzt sind wir hier 2026. Ja. Und du hast zwischenzeitlich eine EP veröffentlicht.
1: Ja, ja. Genau.
0: Kannst du uns da ein bisschen was drüber erzählen?
1: Gerne, ja. Also jetzt den Song, den ihr jetzt gerade als letztes auch von mir gehört habt, der heißt Die gute Stunden. Mhm. Und so heißt auch die EP. Hat sich eigentlich aus dem Song, den ich davor gespielt habe, noch ein letztes Glas, so ein bisschen entwickelt. Ich hatte angefangen mit diesem einen Song, noch ein letztes Glas auf Deutsch, das zu machen. Hab den auch live dann ausprobiert gehabt bei einem Konzert und hab auch direkt gemerkt, okay, es fühlt sich für mich richtig an und die Resonanz vom Publikum war auch direkt da, sodass ich dann gesagt habe, cool, das versuche ich weiter auszubauen, weil es fühlt sich gut an. Und dann kam die nächste Single, das war Frei geboren. Das ist der Song, mit dem ich jetzt hier vorhin eröffnet hatte. Und auch da habe ich gemerkt, das funktioniert, das kommt an und habe gesagt, okay, dann mach's doch einfach, zieh's doch richtig durch und hab gesagt, okay, mein Ziel ist es jetzt bis zum Herbst eine EP fertigzustellen mit 6 Songs drauf und damit habe ich jetzt quasi meine deutschsprachige Künstleridentität jetzt da neu.
0: Das war dein Einstand in der Szene.
1: Mein Einstand, genau. Ja, sozusagen, ja. Ja.
0: Sehr schön. Und alles dann eben von dir zu Hause recorded und finalisiert und gemastert.
1: Ja, so ja, genau, alles drum und dran.
0: Sehr schön. Ja. Wir reden gleich weiter über das, wie du vielleicht auch Songs schreibst, wie du Ideen bekommst. Ein bisschen hast du ja aber schon dazu erzählt. Aber wir hören jetzt erstmal noch ein paar Songs von dir. 2, 3, was immer du magst, was du denkst, was gerade passen würde. Marcel Gallos ist unser Gast heute bei Radio Fips auf der Radiobühne.

Ja, das war der Song Jetzt schenk schon endlich ein. Den habe ich tatsächlich geschrieben für eine Kneipe, wo ich vor ein paar Jahren zum ersten Mal gespielt habe und danach immer wieder regelmäßig im Westerwald. Und bei denen, da habe ich mich sofort von Anfang an wohl gefühlt. Da war sofort eine herzliche Stimmung drin. Und was mich da ganz arg fasziniert hatte, war, dass egal ob jung und alt, die waren da alle zusammen drin und die haben Party gemacht zusammen. Und ja, das hat mich total bewegt, weil ich finde, das passiert mittlerweile eigentlich viel zu selten, dass man da nochmal zusammengeht und irgendwie alle haben einen gemeinsamen Ort, wo sie sich treffen, wo sie Spaß miteinander haben. Und ja, das hat mich dazu dann bewegt, das hier mit reinzunehmen. Das war mir irgendwie ein Bedürfnis, die da mit zu erwähnen. Genau. Der nächste Song, den ich euch spiele, der heißt Millionär. Und da geht es eigentlich darum, jetzt nicht die große Million irgendwie auf dem Bankkonto zu haben, sondern es geht um die ganzen Erinnerungen und Augenblicke und die tollen Erlebnisse, die man mittlerweile schon in seinem Leben sammeln durfte, die ich sammeln durfte. Und wenn ich die irgendwo dann da aufwiegen würde, dann wäre ich wahrscheinlich schon bereits Millionär. Und ja, entsprechend wünsche ich euch viel Spaß mit Millionär.

0: Marcel Gallos, unser Gast heute bei Radio Fips auf der Radiobühne. Mit 6 hat er angefangen, Geige zu spielen, hat dann die Geige gegen die Gitarre getauscht, ist von Vivaldi quasi zur Metal-Musik gekommen und hat 2018 dann seine eigenen Songs entdeckt und nennt sich dann die Musik, die er macht, Americana Heartland Rock. Ja, wir haben eben auch über deine Platten gesprochen, beziehungsweise deine Veröffentlichung.
1: Ja, ja.
0: Genau, 2020 so die erste Single und jetzt dann 2026 die EP mit 6 Songs. Ich gehe mal davon aus, du hast dazwischen auch jede Menge weitere Songs geschrieben,
1: ja.
0: Teilweise ja dann auch veröffentlicht.
1: Genau, ja.
0: Aber nie so zusammengefasst jetzt
1: genau,
0: mit deinem Ding. Ja.
1: Hauptsächlich. Also eigentlich immer alles Singles. Ich hatte mit ein paar Bandprojekten dazwischen auch Album oder auch eine andere EP rausgebracht, aber für jetzt das eigene Projekt waren es tatsächlich immer Singles. Man muss ja auch so sagen, in der Musikindustrie gibt es ja dann den oder den Trend auch so ein bisschen und da hieß es dann auch eine große Zeit lang, ja, du solltest eigentlich diesen Algorithmus dann immer versuchen auch zu triggern und wenn du da dann regelmäßig eher einzelne Songs rausbringst, anstatt was Zusammenhängendes, dann ist es besser für die Reichweite und
0: man
1: so weiter.
0: Öfter im Gespräch.
1: Genau, weil du bist öfters im Gespräch, du machst natürlich eine Single-Promotion und bewirbst jedes Mal was Neues. Wo ich jetzt aber für mich auch einfach gesagt habe, ich will genau das jetzt nicht machen.
0: Interessant.
1: Ja, ja. Sondern ich wollte jetzt da absichtlich auch so ein bisschen gegen den Strom schwimmen, weil ich persönlich bin auch jemand, der sehr gerne auch ein Album mal von vorne bis hinten hört und habe mir halt auch gesagt, eigentlich schade, dass sich das Ganze auch, habe ich auch bei mir selbst bemerkt, dieses Hörverhalten so verändert hat, dass ich da suche ich mir da das und habe so meine Playlist mir natürlich auch selbst zusammengeschnipselt und habe gemerkt, dass ich das für mich selber eigentlich wieder gerne ändern möchte und habe gedacht, wenn ich es für mich selber ändere, gebe ich den Leuten, die Lust drauf haben, jetzt auch ein Paket mit, dass sie sich von vorne bis hinten durchhören können und da dann vielleicht auch so einen kleinen Soundtrack für sich entdecken können und nicht einfach von Single zu Single so ein bisschen leben, ja.
0: Ja, dass es mal auch so ein Gesamtwerk
1: genau,
0: gibt, wo man länger sich mal mit einem Künstler oder einer Künstlerin dann auch beschäftigt.
1: Genau.
0: Finde ich schön. Ich sag's öfter auch schon, ich finde faszinierend, diesen Trend zu beobachten, dass Schallplatten auch wieder bei Konzerten gekauft oder verkauft werden von den Künstlern und die Fans sich tatsächlich regelrecht drauf stürzen, was in der Hand zu haben, ne, wo man was angucken kann, wo man sich vielleicht auch von der Band signieren lassen kann und einfach was in der Hand zu haben, was vielleicht auch so ein bisschen riecht und dass man dann mit der Musik auch so ein bisschen umgeht und nicht nur quasi auf dem Display konsumiert.
1: Ja, absolut. Ne?
0: Das finde ich eine tolle Wertschätzung. Und ich habe erst vor ein paar Tagen einen Artikel gelesen, dass die Amerikaner gerade wieder den Trend tatsächlich zur CD gefunden haben.
1: Okay.
0: Und junge Amerikaner wohl gerade wieder den CDs hinterherlaufen.
1: Ja, also.
0: es ist Wahnsinn.
1: Ja. Also ich meine, die Soundqualität ist natürlich auf der CD schon, finde ich, immer besonders.
0: Aber ich glaube, es geht auch so um eine Wertschätzung, dass man das nicht nur so kurz hin und herwischt, sondern dass man tatsächlich dann
1: auch
0: ein bisschen, wie du sagst, auch was einlegt, was auflegt, so ein bisschen sich mit befasst.
1: Ja.
0: Und da bist du dann so gesehen eigentlich voll im Trend mit deiner EP.
1: Obwohl ich gegen den Trend gehen wollte.
0: Aber irgendwer muss ja Trends auch setzen.
1: Stimmt,
0: ne?
1: Ja.
0: Stimmt, ja. Der Einzige ist oft nur der Erste, heißt ja das Sprichwort.
1: Ja, da hast du recht.
0: Ja. Was sagt denn die Musikindustrie so, was man sonst noch haben muss? Also wie viel Social-Media-Auftritte und gehören dann auch Musikvideos dazu, zu den Songs? Gibt es von dir auch Videos?
1: Also von mir gibt es Videos.
0: Mhm.
1: Alle auf YouTube, kleine Ausschnitte hier und da auch auf Social Media. Wobei die Musikindustrie tatsächlich aktuell von Musikvideos eher Abstand nimmt.
0: Ach.
1: Weil die sagen, die Produktionskosten für ein Musikvideo sind halt extrem hoch.
0: Mhm.
1: Und dadurch, dass du dann da nur einmal einen Output mitbringst, und relativ das Verhalten der Nutzer sich halt auch da irgendwie entwickelt hat, dass die Leute sich gar nicht mehr groß hingucken, zumindest statistisch gesehen, und ein ganzes Musikvideo von vorne bis hinten angucken. Sagen die meisten, nimm doch das Geld, nimm so ein Filmcrew und film halt für mehrere Songs oder unterschiedliche Takes, dass du quasi auf Social Media immer nur diese Kurzausschnitte von dem...
0: diese Schnipsel.
1: Genau, diese Reels und TikToks machst. Finde ich eigentlich auch schade.
0: Irgendwie
1: weil
0: schon.
1: Weil ich bin

0: Erfolgen zu gehen, sondern mehr wieder auf ein Musikvideo, das auch mal mehr Erfolg hat, weil sie merken, dass das halt teilweise durch die Algorithmen künstlich aufgeblasene Dinger nachher sind und trotzdem nachher keine Clubs füllt, live.
1: Mhm. Ja. Ja, ist interessant, so diese Trends zu beobachten,
0: definitiv.
1: Was mal kommt und was angesagt ist. Ich glaube, Stillstand wäre auch nicht gut für diese Branche, und sich da immer ein bisschen neu erfinden, ist da auch nicht schlecht. Und ich finde, zumal, ich glaube, beim Musikvideo ist ja eigentlich auch so ein bisschen die Story, der Kern, und klar, da kannst du jetzt irgendein Kreativunternehmen beauftragen, aber wenn du selber eine gute Idee hast, ich glaube, die Umsetzung heute ist ja gar nicht mehr so schwierig. Nee. Heute kannst du ja mit einem Smartphone schon Dinge eigentlich ganz toll filmen, so ein bisschen Drohnenaufnahmen. Genau. Vielleicht noch ein bisschen, ich weiß nicht, ich will das jetzt gar nicht so arg promoten, aber vielleicht mit ein bisschen KI-Unterstützung heutzutage kannst du ja tolle Dinge
0: machen.
1: Also
0: wirklich, das ist die, also eigentlich sind die Möglichkeiten grenzenlos, solange du kreativ genug bist und die Ideen dann dafür hast. Und
1: das ist wahrscheinlich der Kern, ne? Kreativ zu sein. Ja. Bleiben wir noch ganz kurz bei der Kreativität zu deinen Songs. Du hast vorhin gesagt, du hast die letzten oder die früheren Songs von dir auf Englisch geschrieben. Ja. Da war zuerst die Musik da, dann der Text, und jetzt hast du gesagt, du hast in der deutschen Sprache eigentlich zuerst eine Botschaft, einen Text, und suchst dir dann die Musik dazu. Was sind so die Elemente? Ich meine, wir haben ja so ein paar Themen gehört. Millionär und Freiheit und so. Ja. Was sind so die Elemente deiner Musik, die Botschaften? Also was für Themen bearbeitest du gerne musikalisch?
0: Was mich tatsächlich sehr berührt und anspricht, ist, dass ich, oder das sehe ich vielleicht irgendwie so als so eine Art kleine Botschaft, wo ich gerne an die Hörer raustragen möchte, ist, dass ich finde, wir in Deutschland generell, wir leben zu wenig ab und zu im Moment. Mhm. Und das ist, wir denken sehr gerne, was passiert morgen, was passiert nächste Woche, da muss ich das machen, da muss ich das machen. Wir denken auch mal, das war ja letzte Woche irgendwie, und viel zu selten, finde ich, beobachte ich bei mir, beobachte ich bei anderen, dass wir wirklich mal in diesem Moment sind, so wie ich jetzt hier bei dir sitzen darf. Es ist ein, da denke ich dann morgen drüber nach und sage, das war richtig cool, es hat so viel Spaß gemacht, aber eigentlich jetzt sitze ich hier in dem Moment da und genieße es total, weil es was Besonderes ist, was ich machen darf durch meine Musik. Und genauso möchte ich den Leuten einen Soundtrack dazu geben, besondere Momente auch für sich bewusst zu leben und zu spüren. Und was weiß ich, wenn mir hat jetzt tatsächlich die eine Kneipe, von der ich vorhin erzählt habe,
1: die im Song vorgekommen ist.
0: Genau. Die hatten mir, nachdem ich den ersten Song Noch ein letztes Glas rausgebracht hatte, den deutschen, haben die mir geschrieben, dass sie den jetzt nehmen als letzten Song immer, wenn der Abend zu Ende geht. Mhm. Früher ist also, sonst haben sie immer Angels gespielt, was ja auch überall so der Klassiker ist. Mhm. Und um Gottes Willen, ich bin auch Robbie Williams Fan und ich mache ihm da das Ding bestimmt nicht streitig, aber das ist natürlich genau so ein Thema, wo ich sage, finde ich richtig geil, dass dieser Moment dann da festgehalten wird und in Verbindung mit dem Song dann steht. Mhm. Und
1: so eine lokale Begebenheit, so eine lokale Tradition.
0: Ja, genau.
1: Genau. Ah, das ist schön, das freut mich.
0: Ja. Und so habe ich so ein paar Nachrichten von unterschiedlichen Leuten bekommen, die in den entsprechenden Momenten bewusst meine Songs dann ausgewählt hatten, und genau dafür mache ich die Musik,
1: ja. Ziel erreicht.
0: Ja, sozusagen. Ganz genau. Ja. Ja.
1: Wie ist das denn bei den Konzerten von dir? Ich schätze mal, diese Musik, wenn du sie allein solo spielst, kommt ja wahrscheinlich eher in kleineren Clubs, Kneipen, Bars an. Wie ist so da die Resonanz?
0: Da ist es schon, dass ich spüre, dass die Leute da aktiv auch zuhören. Jetzt vermehrt vor allem mit dem deutschen Text auch, und dass sie das wirklich, also es kommen immer wieder dann danach dann Leute zu mir und sind total

0: angetan dann von der Art und Weise, wie dann die Texte sie dann auch berührt haben oder was für eine Partystimmung dann trotzdem kommt, obwohl ich da nur alleine bin. Ich habe dann da auch meistens dann noch eine Stompbox mit dabei, wo ich dann noch ein bisschen wie eine Kick dann schön unterstützt, um dann schnelle Nummern dann da zu bringen. Und so kann ich dann tatsächlich auch alleine wirklich von diesen schön nachdenklichen Nummern, aber auch bis hin zu Nummern, die wirklich vorwärts gehen, eine coole Bandbreite, sage ich mal, abdecken. Und ja, ich bin dann da auch nicht scheu, Coversongs mit einzustreuen. Ich habe jahrelang wirklich sehr viel auch nur reine Covershows dann gemacht und habe da ein breites Repertoire aufgebaut, sodass ich dann auch der situationshalber dann immer auch spontan dann den oder den Song dann noch mit einwerfen kann und habe dann so echt immer eigentlich einen tollen Abend und viel Spaß mit den Leuten.
1: Das würde mich interessieren, wenn du diese Mischung machst zwischen Coversongs und deinen eigenen. Sind da die Leute irgendwie anders? Hören die bei deinen Songs anders zu oder gehen die da genauso ab oder können die gar nicht so richtig unterscheiden? Ist das jetzt ein Cover oder ist das ein Song von dir?
0: Also tatsächlich ist es so, wenn ich jetzt Auftritte habe, bei denen ich auch vermehrt Covers spiele, ist es dann das Thema, wenn ich unbekannte Songs von mir dann spiele, dass das schon erstmal ist so, was macht er jetzt?
1: Irritation,
0: man kennt es nicht und dann ist erstmal ein aktiveres Zuhören. Mhm. Und dann ist auch meistens so, dass die Stimmungskurve so ein bisschen abschwacht und sobald man dann ein Refrain aber ein paar Mal gehört hat, habe ich das jetzt sehr oft dann so erleben dürfen, dass die Leute dann aber auch da wirklich Gefallen dran hatten und gerade bei den deutschen Songs dann wirklich die Refrains dann, obwohl sie es das erste Mal hören, dann mitgesungen haben.
1: Ah, schön.
0: Und da denkst du dir dann schon, okay, das ist natürlich...
1: Die denken dann, oh, das ist auch nicht schlecht.
0: Ja, genau. Nee, und das ist natürlich, da kommt einem Freude auf, weil egal wie geil die Stimmung mit Coversongs ist, wenn die Leute deine eigenen Songs mitmachen, das ist einfach nochmal, also das ist ein unbeschreibliches Gefühl, wenn man das selber nicht erlebt hat, dann kann man das gar nicht so nachvollziehen, aber du siehst es, ich bin total am Grinsen. Und,
1: das ist
0: einfach die Dankbarkeit, die man auch in dem Moment dann fühlt, ja.
1: Wir reden gleich nochmal ein bisschen über Konzerte und wie man dich erreichen kann, wo man deine Musik findet, aber deine Musik wollen wir jetzt erstmal nochmal live hier bei uns im Studio hören, auf der Radiobühne, dazu ist die Radiobühne ja da. Marcel Gallos aus Feigenenz ist heute unser Gast hier auf der Radiobühne, er schnallt sich gerade eben noch die Gitarre um und dann hören wir nochmal die nächsten zwei oder drei Songs, je nachdem, wie viel Herr Marcel uns jetzt noch bieten möchte, bevor wir wieder hier ein bisschen talken.
2: Ja, der nächste, den ich für euch mache, der geht dann eher zu meinen englischsprachigen Songs zurück. Wenn wir jetzt schon die ganze Zeit davon auch gesprochen haben, dann bringen wir da schon auch mal was.

Dann machen wir noch einen für euch. Und vorhin haben wir von der ersten Single die ganze Zeit gesprochen. Da dachte ich mir, komm, die haben wir jetzt noch für euch in die Runde. Der allererste Song, den ich damals von meinen eigenen veröffentlicht hatte, der heißt Lonesome Whiskey. Und da geht's so.

0: Man sieht förmlich den Cowboy auf seinem Pferd mit einem Glas Whisky in den Sonnenuntergang reiten. Einer seiner englischsprachigen Songs, die uns Marcel Gallus heute mitgebracht hat. Er ist aus Vaihingen Enz zu uns gekommen auf die Radiobühne und hat uns erzählt über seine musikalische Laufbahn, vom Geigespielen, Vivaldi, über Metal-Musik mit Gitarre und jetzt seit 2018 die Entdeckung des Americana und Heartland Rock. Ich kann sie oft genug sagen. Ich finde diese Bezeichnung dieser Musik so toll. Ja, du hast auch uns erzählt, du sitzt oft zu Hause, ja, nimmst deine Songs auf im eigenen Studio. Erste Single hast du eben gespielt 2020, jetzt 2026, 6 Jahre später, gibt's eine EP mit 6 deutschsprachigen Songs und jede Menge Songs, die dazwischen veröffentlicht wurden. Zu finden auf welchen Plattformen? Jetzt kannst du ein bisschen Werbung machen, ja. Beziehungsweise auch deine Homepage. Wo findet man dich?
1: Also die Songs gibt's zu hören überall, wo ihr Musik streamen könnt.
0: iTunes
1: natürlich gerne auch.
0: Amazon, Spotify.
1: Ich freue mich natürlich auch, wenn über iTunes Store die Songs gekauft werden. Da sage ich einfach mal, landet deutlich mehr beim Künstler.
0: Okay.
1: Das ist natürlich auf jeden Fall eine tolle Art zu unterstützen. Ansonsten klar, Spotify, Amazon, Apple Music, Deezer, wie sie alle heißen.
0: Mhm.
1: Auf Instagram findet ihr mich mit Marcel_Gallus. Das ist, sage ich mal, das Social Media Format, das ich am häufigsten und am regelmäßigsten nutze. Bin auch auf Facebook, das ist dann Marcel Gallus Music. Und TikTok ab und zu mal, aber ja, eher auf Instagram tätig.
0: Das ist so deine Homebase.
1: Das ist so die Homebase, genau. Da habe ich auch, sage ich mal, jetzt die größere Reichweite. YouTube, klar, mit den ganzen Musikvideos auch, aber so gibt es auch alle Songs so zum Anhören auf YouTube. Gibt auch ein paar Live-Konzertausschnitte auf YouTube und klar, meine Homepage www.marcelgallus.com.
0: Zusammengeschrieben.
1: Genau, alles zusammengeschrieben und da findet ihr meine Konzerttermine. Jetzt das Release-Konzert von der EP findet am 23. Oktober in Ensingen statt. Ist aber leider schon ausverkauft.
0: Ah.
1: Vielleicht gibt es noch Stehplätze, aber das müsste man dann die Location direkt anschreiben. Die heißt T-Piace in Ensingen ist es. Aber auch auf Instagram und so habe ich die alle mit verlinkt. Genau, aber die Sitzplätze sind alles schon ausverkauft und das freut mich auch mega. Also und da bin ich dann auch mit einem Schlagzeuger dann am Start, mit dem Louis und ja, es wird auf jeden Fall cool. Und da auf der Homepage ganz klar natürlich Tourtermine, alles Mögliche, wo ich auftrete, wo ich dann privat auftrete. Das ist auch mit privat markiert. Das heißt, da müsst ihr dann nicht in die Ortschaft fahren.
0: Ja, außer ihr lernt diejenigen kennen, ja, die dich privat buchen.
1: Genau, irgendwie.
0: Das ist dann wieder was
1: vielleicht
0: anderes.
1: Vielleicht werdet ihr die Special Trauzeugen bei der Hochzeit.
0: Okay. Ja, bleiben wir mal bei deinen Konzertterminen. Ich meine, du hast ja schon Erfahrung mit deinen anderen Bands, bei denen du ja auch weiterhin teilweise noch aktiv bist. Du bist aber mit deinem eigenen Projekt ja zu einer Unzeit gestartet, 2020.
1: Ja.
0: Corona-Zeit, wissen wir alle, das vorhin erzählt. Es gab aber so Streaming-Konzerte und so und danach ging es los und das war natürlich so eine Befreiung. Ne?
1: Ja. Jetzt
0: kann man sich live sehen und deine Musik auch live erleben und so. Wo hat dich denn deine Tour oder deine Touren, das ist eben angesprochen, schon so alles rumgeführt? In welchen Kreisen jetzt geografisch bewegst du dich?
1: Ja, also ich natürlich hauptsächlich mein größter Bereich, größtes Einzugsgebiet ist Süddeutschland, bin aber ganz klar deutschlandweit und teilweise europaweit unterwegs, also Österreich, Italien, Spanien, auf Mallorca auch schon.
0: Oh, tatsächlich?
1: Ja.
0: Da hört man andere Musik.
1: Ja, das war tatsächlich eine Hochzeit, ja.
0: Ah,
1: ja,
0: okay,
1: ja. Genau, da hat mich dann einer, da hat mich da ein Paar zur Hochzeit gebucht gehabt, dann genau.
0: Auch cool.
1: Ja, mega. Mittlerweile sind wir mit denen wunderbar befreundet und sind ganz tolle Freunde. Und,
0: dann darfst du immer zum Hochzeitstag spielen.
1: Genau, ja. Nee, und, aber auch, also in Spanien war ich sonst auch am Festland, im Bereich von Valencia, an der Küste, mhm, war ich einen Monat unterwegs in unterschiedlichsten Clubs und Pubs.
0: Das hast du dir dann alles selber zusammengebucht? Und
1: da hatte ich tatsächlich eine Bekannte, die hat mich dann noch bei ihr wohnen lassen und mhm, die unterstützt mich eigentlich mit der Musik schon seitdem ich denken kann. Und
0: ist auch cool, wenn ja, man so jemand hat.
1: Absolut.
0: Weil sonst ist es ja entweder unmöglich oder sehr teuer, sowas zu machen.
1: Genau. Und so war das cool, dass ich dann auch kleinere Shows einfach spielen konnte. Hauptsache, ich konnte spielen. Und
0: gab es irgendwie mal so ein ganz besonderes Erlebnis, irgendeine ganz besondere Location oder eine ganz bestimmte oder lustige oder schöne Zusammenkunft, wo du irgendwie jemand getroffen hast oder so dein schönstes Konzerterlebnis?
1: So. Also ich sag mal, eins meiner schönsten Konzerte war zum Beispiel, als ich das erste Mal in Stuttgart im LKA Longhorn, das ist ja eine ziemlich bekannte Konzertlocation, da dann spielen durfte und da dann auch im Backstage-Bereich und dann siehst du, wie dann sämtliche Stars, die dann vor dir schon auf dieser Bühne standen, also ja wirklich von damals Nirvana, Rammstein, aber auch Bruno Mars, Lady Gaga, da ist ja genreunabhängig die größten Stars da schon gestanden und da wird man dann ganz ehrfürchtig und klein mit Hut und
0: ja, wer weiß, ja, du bist dann vielleicht in 5 Jahren auch mal so ein Star. Ja. Das ist auch immer so eine also schöne Frage, wo siehst du dich in 5 Jahren?
1: Ja, genau. Ja, am liebsten dort dann, ja.
0: Ausverkauftes Longhorn.
1: Genau, ja, ganz genau. Nee, aber an sich, sonst was tatsächlich auch sehr besonders war, war ein Auftritt in Spanien vor genau 2 Leuten.
0: Auch eine Hochzeit?
1: Oder? Nee, das war tatsächlich einer von diesen Clubs auf der Tour, wo ich da aufgetreten bin und da waren 2 Gäste. Mhm. Das war ein Irish Pub und das waren dann auch zwei Iren, die da halt zum Urlaub machen halt dann in Spanien waren und die haben gehört hier Live-Musik und a guy from Germany und dann bin ich dahin und hab gespielt und die zwei, mit denen hatte ich einen geilen Abend, weil man fragt immer, oh, wenn da wenig Leute sind, ist das dann nicht blöd für dich als Künstler und ich sag mal, je kleiner der Kreis, desto schwerer ist es schon. Je größer das Publikum ist, desto einfacher ist es, weil es einfach mehr Leute gibt, die direkt eine Stimmung auch mittragen. Aber das war ein ganz besonderes Erlebnis, weil einfach mit den beiden zusammen ein Abend entstanden ist damals, wo wir eigentlich zu dritt dann die Lieder teilweise geträllert haben. Und ja.
0: Dann mit viel Whisky oder
1: ja, also ich musste Irish fahren, aber die haben sich, die Whiskys und die Guinness haben die sich da schön eingeschenkt. Ja.
0: Dann hat sich's ja für den Veranstalter schon gelohnt.
1: Genau, die haben das alles wettgemacht.
0: Genau, die zwei trinken für 100.
1: Ja.
0: Ja, sehr schön. Du, ja, wir haben sehr viel gequatscht auf dieser Radiobühne. Ich hoffe, das Musikalische ist dir jetzt nicht zu kurz gekommen.
1: Gar nicht, nein. Also ich hatte einen richtig geilen Abend hier mit dir, Olli. Und ich denke, es ist auch immer ganz interessant für die Leute, die zuhören, mal dann auch zu hören, was so hinter der Bühne, hinter den Kulissen so abgeht. Und
0: dafür ist diese Sendung ja auch da.
1: Genau, ja. Und entsprechend denke ich, wer gerne mehr von den Songs hören möchte, überall gerne streamen. Mich auch gerne, wenn es euch so gefallen hat, dass ihr sagt, wow, das müssen wir teilen, gerne mich verlinken. Ich teile gerne eure Stories auch und freue mich über jede Nachricht und freue mich, euch auch dann live begrüßen zu dürfen. Wenn ihr mich jetzt heute das erste Mal gehört habt, dürft ihr sehr gerne auch dann, kommt ihr zu mir vor und sagt, hey, wir haben dich beim Olli gehört. Und genau. Und dann machen wir ein Foto zusammen und
0: schicken das hier ins Studio.
1: Genau, so machen wir das, ja.
0: Okay, Marcel Gallos, vielen Dank für deinen Besuch hier bei uns im Studio. Es hat sehr viel Spaß gemacht, auch für mich war es schön, mich mit dir zu unterhalten, auch deine Musik zu genießen. Auf Deutsch und auch auf Englisch. Und ja, würde mich freuen, wenn wir uns nicht das letzte Mal gesehen haben. Wir werden dich im Auge behalten und wenn du Lust hast, gerne mal wieder bei uns vorbeikommen.
1: Sehr gerne.
0: Mit neuen Projekten oder vielleicht auch mit einer anderen Band.
1: Ja, absolut, absolut.
0: Und dann komm gut wieder zurück nach Vaihinger
1: Genau, Feige, jawohl.
0: Pass auf dich auf und frohes musikalisches Schaffen.
1: Vielen, vielen
0: weiterhin
1: Dank.
0: Viele kreative Ideen und viele schöne Konzerterlebnisse.
1: Danke.
0: Und dann natürlich eine tolle Release-Party jetzt
1: vielen, vielen
0: im ausverkauften Haus.
1: Ja.
0: Und vielleicht hören wir jetzt zum Abschluss nochmal einen letzten Song von dir.
1: Das machen wir.
0: Genau. Okay. Vielen Dank,
1: ich danke
0: Marcel
1: dir.
0: Gallos. Vielen Dank auch fürs Zuhören. Vielen Dank an Felix und Jürgen hinten in der Technik, die das alles fein abgemischt haben. Mein Name ist Olli Schwarz. Verabschiede mich jetzt, wie gesagt, mit einem letzten Song live hier aus dem Studio von unserer Radiobühne von unserem Marcel Gallos, der heute unser Gast auf der Radiobühne war. Gehabt euch wohl. Bis denn. Ciao, ciao.
2: So, weil ich das jetzt eigentlich schon so einführen will. Ich habe zwar Wochen schon gespielt für euch, aber jetzt könnt ihr dann auch zu Hause mitsingen. Jetzt habt ihr dann schon gehört. Das ist jetzt dann auch, mache ich natürlich jetzt einen Spoiler, aber bei den Konzerten würde es jetzt zukünftig mein letztes Lied auch immer werden, weil es einfach genauso passt. Und wie die Kneipen das jetzt schon hier vorgemacht haben, spiele ich für euch nochmal meinen ersten deutschsprachigen Song, das mir natürlich auch entsprechend sehr viel bedeutet und am Herzen liegt. Nochmal für euch zum Abschied noch ein letztes Glas und ich sage nochmal vielen, vielen Dank, lieber Olli.

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Nee, ach wo, so gefährlich ist der nicht. Der kann auch ganz friedlich sein.

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